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1: Ich bin Philipp Ringe und das sind die wichtigsten Meldungen aus Berlin und Brandenburg. Berlin startet in ein richtig großes Partywochenende. In Schöneberg startet Europas größtes queeres Straßenfest. Rund um den Neuendorfplatz werden mehr als 350.000 Besucher erwartet. Und vorm Olympiastadion legt das Lollapalooza Festival los. Auf den Bühnen stehen unter anderem Lorde, Sarah Larsson und Lily Allen. Volltreffer für Polizei und Zoll. Nach 3 Tagen Drogenrazzia ist jetzt klar, was dort alles in einer Halle in Ludwigsfelde gefunden wurde. Mehr von Jan Seifert.
2: Die Fahnder haben rund 30 Kilo Crystal Meth und fast 50 Liter einer Flüssigkeit für die Zubereitung gefunden. Gleichzeitig gab es in einer Berliner Wohnung 80 Kilo Cannabis und Ketamin und Schusswaffen. Mutmaßlicher Chef der Bande, ein 21-jähriger Berliner, der 3 Mexikaner für die Drogenherstellung angeheuert haben soll. 6 der insgesamt 12 Verdächtigen sitzen mittlerweile in U-Haft.
1: Das kostenlose Schülerticket steht auf der Kippe. Zumindest für Gutverdiener stellt es Verkehrssenatorin Bonde in Frage. Damit könne jede Menge Geld eingespart werden, sagte sie dem Tagesspiegel. Demnach 50 Millionen Euro pro Jahr. Scharfe Kritik kommt von der SPD. Spitzenkandidat Krach nennt die Idee einen Frontalangriff auf Familien, weil damit hunderttausende Eltern monatlich um hunderte Euro mehr belastet würden. Gute Nachrichten vom Tunnel am Alexanderplatz, denn der ist jetzt wieder offen. Die Sanierungsarbeiten sind soweit abgeschlossen, jetzt muss also keiner mehr die Unterführung umfahren. Die war ja für 4 Wochen gesperrt, in der Zeit wurde dort zum Beispiel die Entwässerungsanlage komplett erneuert. Und jetzt weitere Meldungen aus Deutschland und der Welt.
3: Ich bin Diana Kramer. Die Kritik an Unionsfraktionschef Jens Spahn wird größer. Nach dem Bekanntwerden seiner Elternschaft mit Hilfe einer Leihmutter in den USA schwindet auch der Rückhalt in den eigenen Reihen. Erste Rücktrittsforderungen wurden laut. Denn Spahn hat gegen deutsches Recht und gegen die Linie seiner Partei gehandelt. Im Podcast Ronsheimer hat er sich erstmals dazu geäußert.
4: Ich stelle mich der Debatte. Ich muss nur die Balance schaffen. Es ist und bleibt was sehr Privates. Ich möchte meine Familie schützen, auch meinen Sohn schützen. Und gleichzeitig weiß ich, dass ich eben nicht nur Privatmensch bin, ist mir auch klar.
3: Spahn sagte, am Ende könne nur die Fraktion über seine politische Zukunft entscheiden. Am Montag wird sich das CDU-Präsidium zunächst mit dem Fall beschäftigen. Bundeswirtschaftsministerin Reiche hat einen neuen Entwurf des Erneuerbare-Energien-Gesetzes vorgelegt. An einigen Punkten wurde nachgebessert. Unter anderem wurden die geplanten Einschnitte bei der Förderung neuer, kleiner Solaranlagen abgemildert. Statt die feste Einspeisungsvergütung komplett abzuschaffen, soll es jetzt übergangsweise eine abgesenkte Vergütung für bis zu 36 Monate geben. Der Bundesverband der Verbraucherzentralen hat sich gegen ein pauschales Social-Media-Verbot für Jugendliche ausgesprochen. Damit würde man wenig erreichen und Jugendliche ausschließen, sagte Verbandsvorständin Ramona Popp der Funke Mediengruppe. Verboten werden sollten aus ihrer Sicht stattdessen schädliche Mechanismen, auf denen derzeit das Geschäftsmodell der Plattformen basiere. Diese machen süchtig und sind manipulativ, so Popp. Zum Sport. Die Fußball-WM steuert auf ihren Höhepunkt zu. Vor dem großen Finale morgen geht es heute erstmal um den Trostpreis. Am Abend spielen England und Frankreich um Platz 3.
5: England gegen Frankreich. Viele hätten sich diese Partie sicher auch als Finale gewünscht. Niemand von uns oder den Franzosen will dieses Match spielen, sagte ein enttäuschter Thomas Tuchel nach dem Aus im Halbfinale. Englands Trainer steht unter Druck. Bei einer erneuten Pleite dürfte die Kritik an ihm noch größer werden. Die Franzosen sind motiviert. Sie wollen Trainer Deschamps zum Abschied einen Sieg schenken. Und Kylian Mbappé hat noch gute Chancen, Torschützenkönig zu werden. Bislang steht er bei 8 Treffern, so wie Lionel Messi. Thomas Bremser, Sportredaktion.
3: Anstoß in Miami ist heute um 23 Uhr unserer Zeit.
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1: Es wird ordentlich voll in der Stadt. In Neukölln geht's los. Da gibt's zwischen 10 und 18 Uhr eine Kundgebung auf der Hasenheide zwischen Jahn- und Körtestraße. Und deshalb kann's da länger dauern. Genauso in Schöneberg. Europas größtes queeres Straßenfest startet ja. Und da geht's ab 11 Uhr los. Rundherum um die Motzstraße und den Neuendorfplatz, also mehr Zeit einplanen. Und nach West End, denn es startet ja auch das Lollapalooza-Festival. Mehrere 10.000 werden hier pro Tag unterwegs sein vorm Olympiastadion. Wer dahin will, am besten direkt auf die Öffis setzen und ansonsten auch hier rundherum mehr Zeit einplanen. Und geblitzt wird in Charlottenburg auf der Bismarckstraße. Berlin und Brandenburgs einzige Verkehrsvorhersage nur auf 104.6 RTL. In der Nacht zum Teil noch kräftige Schauer und Gewitter und jede Menge Wolken. Das Ganze zieht dann in Richtung Osten weiter bei 18 bis 16 Grad. Am Tag dann erstmal weiter wolkig, später aber freundlicher und das bei 26 Grad maximal.
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1: Ich bin Philipp Ringe und das sind die wichtigsten Meldungen aus Berlin und Brandenburg. Berlin startet in ein richtig großes Partywochenende. In Schöneberg startet Europas größtes queeres Straßenfest. Rund um den Neuendorfplatz werden mehr als 350.000 Besucher erwartet. Und vorm Olympiastadion legt das Lollapalooza Festival los. Auf den Bühnen stehen unter anderem Lorde, Sarah Larsson und Lily Allen. Volltreffer für Polizei und Zoll. Nach 3 Tagen Drogenrazzia ist jetzt klar, was dort alles in einer Halle in Ludwigsfelde gefunden wurde. Mehr von Jan Seifert.
2: Die Fahnder haben rund 30 Kilo Crystal Meth und fast 50 Liter einer Flüssigkeit für die Zubereitung gefunden. Gleichzeitig gab es in einer Berliner Wohnung 80 Kilo Cannabis und Ketamin und Schusswaffen. Mutmaßlicher Chef der Bande, ein 21-jähriger Berliner, der 3 Mexikaner für die Drogenherstellung angeheuert haben soll. 6 der insgesamt 12 Verdächtigen sitzen mittlerweile in U-Haft.
1: Das kostenlose Schülerticket steht auf der Kippe. Zumindest für Gutverdiener stellt es Verkehrssenatorin Bonde in Frage. Damit könne jede Menge Geld eingespart werden, sagte sie dem Tagesspiegel. Demnach 50 Millionen Euro pro Jahr. Scharfe Kritik kommt von der SPD. Spitzenkandidat Krach nennt die Idee einen Frontalangriff auf Familien, weil damit Hunderttausende Eltern monatlich um hunderte Euro mehr belastet würden. Gute Nachrichten vom Tunnel am Alexanderplatz, denn der ist jetzt wieder offen. Die Sanierungsarbeiten sind soweit abgeschlossen, jetzt muss also keiner mehr die Unterführung umfahren. Die war ja für 4 Wochen gesperrt, in der Zeit wurde dort zum Beispiel die Entwässerungsanlage komplett erneuert. Und jetzt weitere Meldungen aus Deutschland und der Welt.
3: Ich bin Diana Kramer. Die öffentliche Kritik und der parteiinterne Druck auf Unionsfraktionschef Jens Spahn nehmen zu. Dass er und sein Mann die Hilfe einer Leihmutter in den USA in Anspruch genommen haben, ist längst ein Politikum. Denn in Deutschland ist Leihmutterschaft verboten und die CDU spricht sich klar gegen eine Legalisierung aus, so wie in der Vergangenheit auch Jens Spahn selbst. Bundeskanzler Friedrich Merz kündigte nun an, dass sich die CDU-Spitze mit dem Thema befassen wird.
4: Mir ist bewusst, dass dieses Thema in seiner ganzen Dimension, menschlich, juristisch, gesellschaftlich, ethisch, sehr viele Menschen im Augenblick in Deutschland aus diesem aktuellen Anlass bewegt. Wir haben dazu in Deutschland eine klare Rechtslage und alles Weitere werden wir in der nächsten Sitzung des Präsidiums der CDU Deutschlands besprechen.
3: Diese findet am Montag statt. Jens Spahn selbst wird an der Sitzung teilnehmen. Erneut ist es bei einem Angriff auf einen Bahnmitarbeiter zu einem tragischen Vorfall gekommen. In Baden-Württemberg ist ein Sicherheitsmann der Deutschen Bahn aus einem fahrenden Zug gestürzt und lebensgefährlich verletzt worden. Vorausgegangen war ein Streit bei einer Fahrscheinkontrolle. Der Kontrolleur hatte 2 Mitarbeiter der DB Sicherheit hinzugezogen. Nach verbalen Beleidigungen kam es zu einer körperlichen Auseinandersetzung. Der Angreifer und ein Sicherheitsmann gingen zu Boden. Dabei öffnete sich aus bislang ungeklärter Ursache die Tür. Der Bahnmitarbeiter stürzte aus dem fahrenden Zug. Er wurde mit lebensgefährlichen Verletzungen in ein Krankenhaus gebracht. Der Fahrgast wurde noch im Zug festgenommen. Nach den wiederaufgenommenen und gegenseitigen Angriffen zwischen den USA und dem Iran ist der Schiffsverkehr in der Straße von Hormuz wieder nahezu zum Erliegen gekommen. Nach aktuellen Daten passierten am Donnerstag lediglich 8 Schiffe die Meerenge. Vor Kriegsbeginn, Ende Februar, waren es im Schnitt mehr als 100 Schiffe täglich. Zum Sport. Bei der Fußball-WM steht heute das kleine Finale an. England und Frankreich spielen in Miami um Platz 3. Im Endspiel kämpfen dann morgen Spanien und Argentinien um den Titel.
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1: Es wird ordentlich voll in der Stadt. In Neukölln geht's los. Da gibt's zwischen 10 und 18 Uhr eine Kundgebung auf der Hasenheide zwischen Jahn- und Körtestraße. Und deshalb kann's da länger dauern. Genauso in Schöneberg. Europas größtes queeres Straßenfest startet ja. Und da geht's ab 11 Uhr los. Rundherum um die Motzstraße und den Neulendorfplatz, also mehr Zeit einplanen. Und nach Westend, denn es startet ja auch das Lollapalooza Festival. Mehrere 10.000 werden hier pro Tag unterwegs sein vorm Olympiastadion. Wer dahin will, am besten direkt auf die Öffis setzen und ansonsten auch hier rundherum mehr Zeit einplanen. Und geblitzt wird in Charlottenburg auf der Bismarckstraße. 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
1: In der Nacht zum Teil noch kräftige Schauer und Gewitter und jede Menge Wolken. Das Ganze zieht dann in Richtung Osten weiter bei 18 bis 16 Grad. Am Tag dann erstmal weiter wolkig, später aber freundlicher und das bei 26 Grad maximal.
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1: Und der nächste Agathe Bauer Song, der ist ready heute Morgen, kommt von Morgencrew-Hörerin Elli. Schönen guten Morgen.
2: Hi Elli.
3: Hey, schönen guten Morgen.
2: Hallo.
1: Elli, erzähl mal, in welchen Song hören wir jetzt rein?
3: Und zwar Teddy Swim mit Mr. Know-It-All.
2: Mhm. Oh. Ganz neu.
1: Mag ich gerne. Guter Song.
2: Dann verrat uns Elli, wo singt Teddy Swim da Deutsch?
3: Also bei ca. 55 Sekunden, da singt der Mist, kein Oreo.
2: Ach, okay. Der
1: Mist,
2: vermisst seinen
1: kein
2: Keks.
1: Kein Oreo zu Hause. Ja, das, da würde ich aber auch meckern, bin ich ehrlich. Der singt doch auch gar nichts anderes, oder?
2: Es geht wirklich um Oreo-Kekse in dem Song. Das wussten wir bisher noch gar nicht.
1: Ich weiß nicht, wie ihr das seht, aber Teddy Swims hat völlig recht. Ein Leben ohne Oreo ist machbar, aber sinnlos.
2: Absolut.
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1: Ich bin Philipp Ringe und das sind die wichtigsten Meldungen aus Berlin und Brandenburg. Berlin startet in ein richtig großes Partywochenende. In Schöneberg startet Europas größtes queeres Straßenfest. Rund um den Neuendorfplatz werden mehr als 350.000 Besucher erwartet. Und vorm Olympiastadion legt das Lollapalooza-Festival los. Auf den Bühnen stehen unter anderem Lord, Sarah Larsson und Lily Allen. Volltreffer für Polizei und Zoll. Nach 3 Tagen Drogenrazzia ist jetzt klar, was dort alles in einer Halle in Ludwigsfelde gefunden wurde. Mehr von Jan Seifert.
2: Die Fahnder haben rund 30 Kilo Crystal Meth und fast 50 Liter einer Flüssigkeit für die Zubereitung gefunden. Gleichzeitig gab es in einer Berliner Wohnung 80 Kilo Cannabis und Ketamin und Schusswaffen. Mutmaßlicher Chef der Bande, ein 21-jähriger Berliner, der 3 Mexikaner für die Drogenherstellung angeheuert haben soll. 6 der insgesamt 12 Verdächtigen sitzen mittlerweile in U-Haft.
1: Das kostenlose Schülerticket steht auf der Kippe. Zumindest für Gutverdiener stellt es Verkehrssenatorin Bonde in Frage. Damit könne jede Menge Geld eingespart werden, sagte sie dem Tagesspiegel. Demnach 50 Millionen Euro pro Jahr. Scharfe Kritik kommt von der SPD. Spitzenkandidat Krach nennt die Idee einen Frontalangriff auf Familien, weil damit Hunderttausende Eltern monatlich um hunderte Euro mehr belastet würden. Gute Nachrichten vom Tunnel am Alexanderplatz, denn der ist jetzt wieder offen. Die Sanierungsarbeiten sind soweit abgeschlossen, jetzt muss also keiner mehr die Unterführung umfahren. Die war ja für 4 Wochen gesperrt, in der Zeit wurde dort zum Beispiel die Entwässerungsanlage komplett erneuert. Und jetzt weitere Meldungen aus Deutschland und der Welt.
3: Ich bin Diana Kramer. Unionsfraktionschef Jens Spahn steht wegen seiner Elternschaft mithilfe einer Leihmutter unter Druck, weil seine Partei genau diesen Weg hier in Deutschland ablehnt. Spahn hat deshalb den Weg in die USA gewählt, für viele ein No-Go. Der Rückhalt auch in den eigenen Parteireihen schwindet, es gibt erste Rücktrittsforderungen. CSU-Fraktionschef Klaus Holleczek forderte im ZDF-Heute-Journal klare Aussagen von Spahn.
4: Für die CSU ist es eindeutig. Leihmutterschaft ist verboten. Das gehört auch zu den Fragen unserer Grundwerte und des Systems dazu, unserer DNA, wenn Sie so wollen. Und da lassen wir auch nicht rütteln. Deswegen ist es jetzt auch ein Thema, das natürlich Erklärungsbedarf hervorruft. Und dem muss sich Jens Spahn jetzt stellen.
3: CSU-Fraktionschef Holleczek. Am Montag wird sich das CDU-Präsidium mit dem Fall Spahn befassen. Bundeswirtschaftsministerin Katharina Reiche hat einen neuen Entwurf des Erneuerbare-Energien-Gesetzes vorgelegt. An einigen Punkten wurde nachgebessert. Unter anderem wurden die geplanten Einschnitte bei der Förderung neuer kleiner Solaranlagen abgemildert. Statt die feste Einspeisungsvergütung komplett abzuschaffen, soll es jetzt übergangsweise eine abgesenkte Vergütung für bis zu 36 Monate geben. Der Bundesverband der Verbraucherzentralen hat sich gegen ein pauschales Social-Media-Verbot für Jugendliche ausgesprochen. Damit würde man wenig erreichen und Jugendliche ausschließen, sagte Verbandsvorständin Ramona Popp der Funke Mediengruppe. Verboten werden sollten aus ihrer Sicht stattdessen schädliche Mechanismen, auf denen derzeit das Geschäftsmodell der Plattform basiere. Diese machen süchtig und sind manipulativ, so Popp. Zum Sport. Die Fußball-WM steuert auf ihren Höhepunkt zu. Vor dem großen Finale morgen geht es heute erstmal um den Trostpreis. Am Abend spielen England und Frankreich um Platz 3.
5: England gegen Frankreich. Viele hätten sich diese Partie sicher auch als Finale gewünscht. Niemand von uns oder den Franzosen will dieses Match spielen, sagte ein enttäuschter Thomas Tuchel nach dem Aus im Halbfinale. Englands Trainer steht unter Druck. Bei einer erneuten Pleite dürfte die Kritik an ihm noch größer werden. Die Franzosen sind motiviert. Sie wollen Trainer Deschamps zum Abschied einen Sieg schenken. Und Kylian Mbappé hat noch gute Chancen, Torschützenkönig zu werden. Bislang steht er bei 8 Treffern, so wie Lionel Messi. Thomas Bremser, Sportredaktion.
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1: Es wird ordentlich voll in der Stadt. In Neukölln geht's los. Da gibt's zwischen 10 und 18 Uhr eine Kundgebung auf der Hasenheide zwischen Jahn- und Körtestraße. Und deshalb kann's da länger dauern. Genauso in Schöneberg. Europas größtes queeres Straßenfest startet ja. Und da geht's ab 11 Uhr los. Rundherum um die Motzstraße und den Neuendorfplatz, also mehr Zeit einplanen. Und nach Westend, denn es startet ja auch das Lollapalooza-Festival. Mehrere 10.000 2000 werden hier pro Tag unterwegs sein vorm Olympiastadion. Wer dahin will, am besten direkt auf die Öffis setzen und ansonsten auch hier rundherum mehr Zeit einplanen. Und geblitzt wird in Charlottenburg auf der Bismarckstraße. Berlin und Brandenburgs einzige Verkehrsvorhersage nur auf 104.6 RTL. In der Nacht zum Teil noch kräftige Schauer und Gewitter und jede Menge Wolken. Das Ganze zieht dann in Richtung Osten weiter bei 18 bis 16 Grad. Am Tag dann erstmal weiter wolkig, später aber freundlicher und das bei 26 Grad maximal.
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1: Ich bin Philipp Ringe und das sind die wichtigsten Meldungen aus Berlin und Brandenburg. Berlin startet in ein richtig großes Partywochenende. In Schöneberg startet Europas größtes queeres Straßenfest. Rund um den Neuendorfplatz werden mehr als 350.000 Besucher erwartet. Und vorm Olympiastadion legt das Lollapalooza-Festival los. Auf den Bühnen stehen unter anderem Lorde, Sarah Larsson und Lily Allen. Volltreffer für Polizei und Zoll. Nach 3 Tagen Drogenrazzia ist jetzt klar, was dort alles in einer Halle in Ludwigsfelde gefunden wurde. Mehr von Jan Seifert.
2: Die Fahnder haben rund 30 Kilo Crystal Meth und fast 50 Liter einer Flüssigkeit für die Zubereitung gefunden. Gleichzeitig gab es in einer Berliner Wohnung 80 Kilo Cannabis und Ketamin und Schusswaffen. Mutmaßlicher Chef der Bande, ein 21-jähriger Berliner, der 3 Mexikaner für die Drogenherstellung angeheuert haben soll. 6 der insgesamt 12 Verdächtigen sitzen mittlerweile in U-Haft.
1: Das kostenlose Schülerticket steht auf der Kippe. Zumindest für Gutverdiener stellt es Verkehrssenatorin Bonde in Frage. Damit könne jede Menge Geld eingespart werden, sagte sie dem Tagesspiegel. Demnach 50 Millionen Euro pro Jahr. Scharfe Kritik kommt von der SPD. Spitzenkandidat Krach nennt die Idee einen Frontalangriff auf Familien, weil damit hunderttausende Eltern monatlich um hunderte Euro mehr belastet würden. Gute Nachrichten vom Tunnel am Alexanderplatz, denn der ist jetzt wieder offen. Die Sanierungsarbeiten sind soweit abgeschlossen, jetzt muss also keiner mehr die Unterführung umfahren. Die war ja für 4 Wochen gesperrt, in der Zeit wurde dort zum Beispiel die Entwässerungsanlage komplett erneuert. Und jetzt weitere Meldungen aus Deutschland und der Welt.
3: Ich bin Diana Kramer. Unionsfraktionschef Jens Spahn steht wegen seiner Elternschaft mit Hilfe einer Leihmutter unter Druck, weil seine Partei genau diesen Weg hier in Deutschland ablehnt. Spahn hat deshalb den Weg in die USA gewählt, für viele ein No-Go. Der Rückhalt auch in den eigenen Parteireihen schwindet, es gibt erste Rücktrittsforderungen. CSU-Fraktionschef Klaus Holleczek forderte im ZDF-Heute-Journal klare Aussagen von Spahn.
4: Für die CSU ist es eindeutig. Leihmutterschaft ist verboten. Das gehört auch zu den Fragen unserer Grundwerte, unseres Systems dazu, unserer DNA, wenn Sie so wollen. Und da lassen wir auch nicht rütteln. Deswegen ist das jetzt auch ein Thema, das natürlich Erklärungsbedarf hervorruft. Und dem muss sich Jens Spahn jetzt stellen.
3: CSU-Fraktionschef Holleczek. Am Montag wird sich das CDU-Präsidium mit dem Fall Spahn befassen. Bundeswirtschaftsministerin Katharina Reiche hat einen neuen Entwurf des Erneuerbare-Energien-Gesetzes vorgelegt. An einigen Punkten wurde nachgebessert. Unter anderem wurden die geplanten Einschnitte bei der Förderung neuer kleiner Solaranlagen abgemildert. Statt die feste Einspeisungsvergütung komplett abzuschaffen, soll es jetzt übergangsweise eine abgesenkte Vergütung für bis zu 36 Monate geben. Der Bundesverband der Verbraucherzentralen hat sich gegen ein pauschales Social-Media-Verbot für Jugendliche ausgesprochen. Damit würde man wenig erreichen und Jugendliche ausschließen, sagte Verbandsvorständin Ramona Popp der Funke Mediengruppe. Verboten werden sollten aus ihrer Sicht stattdessen schädliche Mechanismen, auf denen derzeit das Geschäftsmodell der Plattform basiere. Diese machen süchtig und sind manipulativ, so Popp. Zum Sport. Die Fußball-WM steuert auf ihren Höhepunkt zu. Vor dem großen Finale morgen geht es heute erstmal um den Trostpreis. Am Abend spielen England und Frankreich um Platz 3.
5: England gegen Frankreich. Viele hätten sich diese Partie sicher auch als Finale gewünscht. Niemand von uns oder den Franzosen will dieses Match spielen, sagte ein enttäuschter Thomas Tuchel nach dem Aus im Halbfinale. Englands Trainer steht unter Druck. Bei einer erneuten Pleite dürfte die Kritik an ihm noch größer werden. Die Franzosen sind motiviert. Sie wollen Trainer Deschamps zum Abschied einen Sieg schenken. Und Kylian Mbappé hat noch gute Chancen, Torschützenkönig zu werden. Bislang steht er bei 8 Treffern, so wie Lionel Messi. Thomas Bremser, Sportredaktion.
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1: Es wird ordentlich voll in der Stadt. In Neukölln geht's los. Da gibt's zwischen 10 und 18 Uhr eine Kundgebung auf der Hasenheide zwischen Jahn- und Körtestraße. Und deshalb kann's da länger dauern. Genauso in Schöneberg. Europas größtes queeres Straßenfest startet ja. Und da geht's ab 11 Uhr los. Rundherum um die Motzstraße und den Neuendorfplatz, also mehr Zeit einplanen. Und nach West End, denn es startet ja auch das Lollapalooza-Festival. Mehrere 10.000 werden hier pro Tag unterwegs sein vorm Olympiastadion. Wer dahin will, am besten direkt auf die Öffis setzen und ansonsten auch hier rundherum mehr Zeit einplanen. Und geblitzt wird in Charlottenburg auf der Bismarckstraße. 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In der Nacht zum Teil noch kräftige Schauer und Gewitter und jede Menge Wolken. Das Ganze zieht dann in Richtung Osten weiter bei 18 bis 16 Grad. Am Tag dann erstmal weiter wolkig, später aber freundlicher und das bei 26 Grad maximal.
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2: Ich bin Julius Alexandrian. Guten Morgen. Heftige Gewitter haben in Berlin den S-Bahn-Verkehr getroffen. In Pankow führte ein Blitzeinschlag zu Verspätungen, Ausfällen und weiteren Einschränkungen. In Steglitz-Zehlendorf sorgte das Gewitter laut S-Bahn auf der Linie S1 für Probleme. Ein Zug krachte in einen umgestürzten Baum. Der Verkehr war für mehr als eine Stunde unterbrochen, verletzt wurde aber niemand. Auf den Linien S2 und S85 kam es ebenfalls zu Beeinträchtigungen. In Brandenburg sorgte das Gewitter für einige umgestürzte Bäume und vollgelaufene Keller. Privat, im Glück, politisch unter Druck. Für Jens Spahn wackelt der Posten des Unionsfraktionsvorsitzenden, nachdem er und sein Mann die Hilfe einer Leihmutter in den USA in Anspruch genommen haben. Bundeskanzler Friedrich Merz kündigte an, dass sich die CDU-Spitze mit dem Thema befassen wird.
3: Mir ist bewusst, dass dieses Thema in seiner ganzen Dimension, menschlich, juristisch, gesellschaftlich, ethisch, sehr viele Menschen im Augenblick in Deutschland aus diesem aktuellen Anlass bewegt.
2: Auch Spahn hat sich schon öffentlich geäußert. Demnach sollen die Abgeordneten über seine Zukunft als Fraktionsvorsitzender entscheiden. Ist das der nächste Fall, Timmy? Vor der schleswig-holsteinischen Ostseeküste ist möglicherweise erneut ein Buckelwal unterwegs. Das Deutsche Meeresmuseum hat 2 Sichtungsmeldungen vor Heiligenhafen erhalten. Droht dem Tier ein ähnliches Schicksal wie Timmy? Dirk Zeitler weiß mehr.
4: Die Forscher können noch nicht bestätigen, dass das gesichtete Tier ein Buckelwal ist. Dafür ist das Bild- und Videomaterial, das ihnen vorliegt, qualitativ zu schlecht. Doch die Größe und das allgemeine Erscheinungsbild deuten darauf hin. Das Umweltministerium in Schleswig-Holstein ist nach eigenen Angaben darauf vorbereitet, sollte der Wal stranden. Das Land habe eine Meldekette etabliert, sagte eine Sprecherin. Bei einer möglichen erneuten Strandung werde man sich schnell mit Experten darüber abstimmen, was zu tun ist.
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2: In Deutschland ist FIFA-Chef Infantino durchaus unbeliebt. Das ist aber lange nicht überall auf der Welt so. Im Gegensatz zum Deutschen Fußballbund hat sich eine überwältigende Mehrheit der FIFA-Mitgliedsverbände für eine Wiederwahl des Funktionärs ausgesprochen. Unterstützung kommt aus mehr als 200 Ländern. 104.6 RTL, immer 10 Minuten früher auf den Punkt informiert. 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Weitgehend ruhig in der Stadt, aber das bleibt nicht so. Ab 10 Uhr wird es rund um die Hasenheide zwischen Jahnstraße und Körtestraße voll. Dort ist eine Demo angemeldet und die Straße ist dicht. Und in Schöneberg startet das lesbisch-schwule Straßenfest. Rund um die Motzstraße und den Nollendorfplatz ist alles dicht. Am besten weiträumig umfahren. Geblitzt wird auf der Gärtnerstraße in Alt-Hohenschönhausen. Staus und Blitzer bitte melden unter 030 8848 110. 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
2: Einige Wolken heute, die Sonne wird aber stärker und kommt immer öfter mal raus. Meistens bleibt es trocken bei bis zu 27 Grad. In der Nacht geht es dann runter auf 15 Grad. Morgen gemischt mit vielen Wolken, zwischendurch aber auch mal Sonne und vor allem später einigen Schauern und Gewittern.
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7: Was du nicht verpassen solltest. Tipp Nummer 1 heute Morgen, das Tegeler Hafenfest. Das vielleicht einzige Fest, bei dem man schon am Namen merkt, wo es stattfindet.
8: Ich habe extra offene Schuhe angezogen, jetzt habe ich kalte Füße im
7: also
8: Moment.
7: Eigentlich soll es heute 29 Grad geben.
8: Ja, ist noch, wird noch, kommt
7: mal
8: noch.
7: Mal Sonne, mal Wolken.
8: Ja.
7: Also wer alles richtig machen will, trägt heute am besten links einen Flipflop, rechts einen Gummistiefel. Dann bist du zu 100% safe.
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1: Ich bin Julius Alexandrian. Guten Morgen. Berlin ist dieses Wochenende in Feierlaune. Rund um den Neuendorfplatz in Schöneberg werden 350.000 Menschen zum größten queeren Straßenfest Europas erwartet. Und vorm Olympiastadion das Lollapalooza. Mehr von Jan Seifert.
2: Dort strömen bis zu 50.000 Besucher hin. Bitte möglichst mit S- und U-Bahn anreisen, so die Veranstalter. Und gern auch mit Kindern und Babys. Es gibt Spielstationen und Rückzugsorte mit Krabbelwiese und Stillecke. Wichtig, das Lolla ist Bargeld- und EC-kartenfreie Zone. Heißt, Essen und Trinken werden über ein Armband abgerechnet, was jeder am Einlass bekommt. Neu dieses Jahr, mehr als die Hälfte der Acts sind weiblich. Bei Musikfestivals ist das immer noch selten, heißt es von der Festivalleitung.
1: Auf den Bühnen stehen unter anderem Lordi, Sarah Larsson und Lily Allen. Handgepäck ist oft der erste Stress auf dem Weg in den Urlaub. Wie viel darf ich in den Flieger mitnehmen und wann kostet es extra? Die Verbraucherzentralen fordern da jetzt Klarheit. Denn so wie es gerade ist, sei es zu unübersichtlich, sagt die Chefin der Verbraucherzentralen, Ramona Popp. Laut EU-Recht müssen Fluggesellschaften angemessenes Handgepäck kostenlos transportieren. Jede Airline lege diese Regel aber anders aus. Privat, im Glück, politisch unter Druck. Für Jens Spahn wackelt der Posten des Unionsfraktionsvorsitzenden, nachdem er und sein Mann die Hilfe einer Leihmutter in den USA in Anspruch genommen haben. Bundeskanzler Friedrich Merz kündigte an, dass sich die CDU-Spitze mit dem Thema befassen wird. Auch Spahn hat sich schon öffentlich geäußert. Demnach sollen die Abgeordneten über seine Zukunft als Fraktionsvorsitzender entscheiden.
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1: Vor dem großen Finale geht es heute erstmal um einen Trostpreis. Bei der Fußball-WM kämpfen am Abend England und Frankreich um den dritten Platz. Das kleine Finale wird erst um 23 Uhr deutscher Zeit in Miami angepfiffen. Thomas Bremser berichtet.
3: England gegen Frankreich. Viele hätten sich diese Partie sicher auch als Finale gewünscht. Niemand von uns oder den Franzosen will dieses Match spielen, sagte ein enttäuschter Thomas Tuchel nach dem Aus im Halbfinale. Englands Trainer steht unter Druck. Bei einer erneuten Pleite dürfte die Kritik an ihm noch größer werden. Die Franzosen sind motiviert. Sie wollen Trainer Deschamps zum Abschied einen Sieg schenken. Und Kylian Mbappé hat noch gute Chancen, Torschützenkönig zu werden.
1: 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Weitgehend ruhig in der Stadt, aber das bleibt nicht so. Ab 10 Uhr wird es rund um die Hasenheide zwischen Jahnstraße und Körtestraße voll. Dort ist eine Demo angemeldet und die Straße ist dicht. Und in Schöneberg startet das lesbisch-schwule Straßenfest. Rund um die Motzstraße und den Neuendorfplatz ist alles dicht. Am besten weiträumig umfahren. Geblitzt wird auf der Gärtnerstraße in Alt-Hohenschönhausen. Staus und Blitzer bitte melden unter 030 8844 110. 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
1: Viele Wolken, immer wieder aber auch mal etwas Sonne und warme 27 Grad in der Spitze heute. Vielleicht fallen mal ein paar wenige Tropfen, meistens bleibt es aber trocken, auch in der Nacht. Morgen ist dann alles dabei, Wolken, zwischendurch Sonne und vor allem später auch Schauer und Gewitter.
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2: Berlin
3: morgen.
2: Und Brandenburgs lustigste Morgenshow. Ja, auch an diesem Samstag.
3: Yo.
2: Schönen guten Morgen. 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
3: Jawohl.
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0: Die besten neuen Hits. Miles Smith und Niall Horan. Drive safe. Du hörst die 104.6 RTL Morgencrew.
1: Guten Morgen.
0: Berlins und Brandenburgs lustigste Morgenshow an diesem Samstag mit Jan und Verena. Ja, wir schauen schon mal ins Wochenende rein.
1: Ja.
0: Ist ja noch relativ am Anfang, aber es gibt ziemlich viel zu erleben bei uns in der City. Zum Beispiel heute und morgen das Lollapalooza.
1: Ja, da ist richtig krass was los. Also heute haben wir zum Beispiel Pitbull auf der Bühne, Zara Larsson, Tom Odell, Lily Allen und Iliver. Und morgen...
0: Ey, da steht so viel auf der Bühne. Louis Capaldi, Lloyd Zartmann, Teddy Swims. Nicht
1: richtig.
0: Nur auf der Bühne, auch vom RTL-Mikro. Mit denen haben wir morgen ein Date.
1: Den treffen wir morgen, genau.
0: Also ich kann mir gut vorstellen, dass du auf jeden Fall viel Spaß haben wirst auf dem Lollapalooza.
1: Mit Sicherheit.
0: Egal, wo du auch sonst bist, wünschen wir dir ein schönes Wochenende.
1: Jo.
0: Jetzt mit Cheerleader, Omi. Schönen Samstag.

0: Lola Young und Messi. Du hast die 104.6 RTL Morgencrew am Samstagmorgen. Jan und Verena sind für dich am Start. Und wir bereiten uns ja schon so ein bisschen auf morgen vor. Also vor allem ich.
1: Ich mich auch.
0: Es geht ins WM-Finale. Wir gucken das allerdings aus zwei Perspektiven. Ich schaue wegen des Sports und
1: ich gucke wegen der Halbzeitshow. Ist ja vollkommen klar.
0: Es ist ein Riesen-Lineup. Robbie Williams wird da sein.
1: BTS, Madonna, Coldplay, Shakira. Also es ist richtig. Ja, Justin Bieber.
0: Justin Bieber ist auch bei Post Malone. Also jetzt ist die große Frage, wird Montag auf Arbeit mehr über das WM-Finale gesprochen oder über die Halbzeitshow? Das bestimmst du bei uns. Was die Morgencrew am Montagmorgen macht, Sport oder Show? 5:05. Bis dahin die besten neuen Hits an diesem Samstag, Handshakes und Golden.

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1: 8.23 Uhr. Ich bin Benjamin Herrmann. Guten Morgen. Berlins Sparzwang sorgt für neue Diskussionen. Verkehrssenatorin Ute Bonde stellt jetzt kostenlose Schülertickets und gratis Schulessen auf den Prüfstand. Christian Haffmann.
2: Die CDU-Politikerin sagte dem Tagesspiegel, nicht alle Schülerinnen und Schüler bräuchten diese Leistungen. Bei Sozialbedürftigen solle das Angebot bleiben. Bei gut verdienenden Familien setzt Bonde ein Fragezeichen. Der Hintergrund, Berlin steckt in einer Haushaltskrise. Das Land könne viel Geld sparen, so die Senatorin. Der Wegfall des Schülerticketzuschusses würde laut Bonde rund 106 Millionen Euro bis Ende 2027 einsparen.
1: Morgen startet in Berlin das größte queere Straßenfest Europas. Im Schöneberger Regenbogenkiez findet das 32. lesbisch-schwule Stadtfest statt. Rund um den Neulendorfplatz werden mehr als 350.000 Besucher erwartet. Das Motto in diesem Jahr: gleiche Rechte für Ungleiche weltweit. Insgesamt gibt es 6 Bühnen, auf denen es politische Talks, Tanzshows, Diskussionsrunden und natürlich jede Menge Musik und Party geben wird. Also auch schon mal ein kleiner Vorgeschmack aufs nächste Wochenende. Dann findet der große CSD statt. Diesmal erstmals an 2 Tagen. Online krank melden lassen, ganz ohne Arztkontakt, das soll bald nicht mehr möglich sein. Gesundheitsministerin Nina Wagen will Krankschreibungen per Online-Fragebogen stoppen. Sie spricht dabei von Missbrauch und hat neue Regeln angekündigt. Videosprechstunden mit Ärzten sollen dagegen weiterhin möglich bleiben, auch wenn die telefonische Krankschreibung wegfallen soll. Außerdem hat Wagen nochmal die Pläne verteidigt, künftig schon ab dem ersten Krankheitstag eine Krankmeldung zu verlangen. Der lachende Emoji mit den Tränen ist der beliebteste. Das zeigt jetzt eine Bitkom-Umfrage. Darin geht es auch darum, wann Emojis eigentlich genutzt werden und welche eher verwirrend sind. Ronny Tuchau.
3: Die Umfrage zeigt, Emojis sind zur digitalen Alltagssprache geworden. 9 von 10 Menschen nutzen sie, die Mehrheit sogar in fast jeder oder jeder Nachricht an andere. Am beliebtesten sind positive Emojis, auch bei uns angeblich muffligen Deutschen. Lachende Smileys gehören für uns zu den beliebtesten Emojis. Gefolgt von Emojis rund um das Thema Liebe. Nicht jedes Emoji ist allerdings eindeutig. Fast die Hälfte der Befragten gibt zu, öfter mal verwirrt zu sein, wie ein Emoji wirklich gemeint ist.
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4: Der 104.6 RTL Verkehrsreport. Heute dürften vor allem die Großveranstaltungen in Berlin für Staus sorgen.

0: An der Hasenheide zwischen Jahnstraße und Körtestraße muss eine Demo umfahren werden. In Schöneberg das lesbisch-schwule Stadtfest rund um die Mottstraße und den Neuendorfplatz. Und am Olympiastadion sorgt auch noch das Lollapalooza-Festival für volle Straßen. Geblitzt wird auf der Bundesallee in Wilmersdorf und auf der Gärtnerstraße in Althohenschönhausen. Staus und Blitzer bitte melden unter 030 884 84 110. Der beste Verkehrs- und Blitzerreport Berlin-Brandenburgs. Immer schneller, aktueller. 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Einige Wolken heute, die Sonne wird aber stärker und kommt immer öfter mal raus. Meistens bleibt es trocken bei bis zu 27 Grad. In der Nacht geht es dann runter auf 15 Grad. Morgen gemischt mit vielen Wolken, zwischendurch aber auch mal Sonne und vor allem später einigen Schauern und Gewittern.
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2: Da standen wir deutlich in der ersten Reihe. Chris de Serendi war nämlich bei uns im Sender
3: letzte Woche. Stimmt, das war richtig gut.
2: Ein unglaublich sympathischer Brite, der in Berlin wohnt und
3: mega, ich weiß nicht,
2: wie du's, live singen kann. Der.
3: Unfassbar.
2: Wow, also die Emotion hat er gut rübergebracht. Die Nummer hier haben wir auch gehört, dann quasi in der eingesungenen Variante. Ja. Du hörst ihn in der Radioversion zum Start in deinen Samstag. Good Old Days.

0: Alex Warren, Ordinary, du hörst die 104.6 RTL Morgencrew. Berlin und Brandenburgs lustigste Morgenshow. Auch am Samstag, Jan und Verena für dich am Start.
1: Hi.
0: Mit einem kleinen Überblick schon mal übers Wochenende.
1: Genau.
0: Steht viel an bei uns in der City, zum Beispiel am Tegeler See, das Tegeler Hafenfest.
1: Ja, da ist ordentlich was los jetzt am Wochenende. Isaac ist zum Beispiel da, live auf der Bühne. Buddy, kennen wir auch,
0: ab in den Süden. Jawohl.
1: Und natürlich so Karussells im Kinderbereich, Street Food und ja, ordentlich was los an der Greenwich Promenade.
0: Ja, es könnte vielleicht das letzte Hafenfest übrigens
1: das
0: sein.
1: Stimmt.
0: Weil es nicht mehr unbedingt finanzierbar ist. Also nutze es am
1: besten aus, hin.
0: Das Tegeler Hafenfest und ihn hier, hast du gerade gehört, kannst du dann auch live sehen. Isaac und Always on the Run, die besten neuen Hits.

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1: Ich bin Julius Alexandrian. Guten Morgen. Mal wieder richtig viel los heute in Berlin. Eine Woche vor der großen Parade zum Christopher Street Day wird an diesem Wochenende das 32. lesbisch-schwule Stadtfest in Schöneberg gefeiert. Zehntausende Besucher werden im Regenbogenkiez am Neuendorfplatz und rund um die Motzstraße erwartet. Musiker und andere Künstler treten auf, es gibt Reden und politische Talkrunden. Gleichzeitig steigt vom Olympiastadion dann auch noch das Lollapalooza Festival mit rund 50.000 Besucherinnen und Besuchern. Privat, im Glück, politisch unter Druck. Für Jens Spahn wackelt der Posten des Unionsfraktionsvorsitzenden, nachdem er und sein Mann die Hilfe einer Leihmutter in den USA in Anspruch genommen haben. Bundeskanzler Friedrich Merz kündigte an, dass sich die CDU-Spitze mit dem Thema befassen werde.
2: Mir ist bewusst, dass dieses Thema in seiner ganzen Dimension, menschlich, juristisch, gesellschaftlich, ethisch, sehr viele Menschen im Augenblick in Deutschland aus diesem aktuellen Anlass bewegt.
1: Auch Spahn hat sich schon öffentlich geäußert. Demnach sollen die Abgeordneten über seine Zukunft als Fraktionsvorsitzender entscheiden. Ist das der nächste Fall, Timmy? Vor der schleswig-holsteinischen Ostseeküste ist möglicherweise erneut ein Buckelwal unterwegs. Das Deutsche Meeresmuseum hat 2 Sichtungsmeldungen vor Heiligenhafen erhalten. Droht dem Tier ein ähnliches Schicksal wie Timmy? Dirk Zeitler weiß mehr.
3: Die Forscher können noch nicht bestätigen, dass das gesichtete Tier ein Buckelwal ist. Dafür ist das Bild- und Videomaterial, das ihnen vorliegt, qualitativ zu schlecht. Doch die Größe und das allgemeine Erscheinungsbild deuten darauf hin. Das Umweltministerium in Schleswig-Holstein ist nach eigenen Angaben darauf vorbereitet, sollte der Wal stranden. Das Land habe eine Meldekette etabliert, sagte eine Sprecherin. Bei einer möglichen erneuten Strandung werde man sich schnell mit Experten darüber abstimmen, was zu tun ist.
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1: Die Superstars sind fit fürs Finale. Lamine Yamal kann nach dem schmerzhaften Schlag auf seinen Oberschenkel auflaufen und er ist fit, sagt der Trainer der Spanier Luis de la Fuente. Im Endspiel trifft Yamal auf sein Idol Lionel Messi. Auch heute Abend gibt es nochmal die volle Starwucht. Im Spiel um Platz 3 treffen England und Frankreich aufeinander und damit Harry Kane und Kylian Mbappé. Beide können in Sachen Torschützenkönig ja noch ein Wörtchen mitreden. 104.6 RTL, immer 10 Minuten früher auf den Punkt informiert. Der 104.6 RTL Verkehrsreport. Heute dürften vor allem die Großveranstaltungen in Berlin für Staus sorgen. An der Hasenheide zwischen Jahnstraße und Körtestraße muss eine Demo umfahren werden. In Schöneberg das lesbisch-schwule Stadtfest rund um die Motzstraße und den Neuendorfplatz. Und am Olympiastadion sorgt auch noch das Lollapalooza Festival für volle Straßen. Geblitzt wird auf der Bundesallee in Wilmersdorf und auf der Gärtnerstraße in Althohenschönhausen. Staus und Blitzer bitte melden unter 030 884 8410. 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
1: Einige Wolken heute, die Sonne wird aber stärker und kommt immer öfter mal raus. Meistens bleibt es trocken bei bis zu 27 Grad. In der Nacht geht es dann runter auf 15 Grad. Morgen gemischt mit vielen Wolken, zwischendurch aber auch mal Sonne und vor allem später einigen Schauern und Gewittern.
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1: 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Yes. 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

0: Bruno Mars, Marry You, du hörst die 104.6 RTL Morgencrew.
1: Guten Morgen.
0: Berlins und Brandenburgs lustigste Morgenshow. Es ist noch gar nicht so lange her, da war Bruno Mars ja im Olympiastadion.
1: Ja, ne?
0: Hat gleich mehrere Shows gegeben. Mhm. Und genau da findet dann heute und morgen das Lollapalooza statt.
1: Richtig.
0: Ey, Line-Up ist krass. Teddy Swims.
1: Ja.
0: Morgen zum Beispiel.
1: Und den treffen wir beim Lollapalooza.
0: Ja.
1: Und er ist ja Mr. Know-It-All, das ist sein aktueller Hit. Und da haben wir uns gedacht, er ist doch eigentlich, wenn er sagt, er ist Mr. Alleswisser, unser Nummer eins Problemlöser für alle Probleme, die Berlin so hat. Und da stellen wir ihn mal so ein bisschen auf die Probe und stellen ihm ein paar Berlin-Fragen.
0: Es geht von Parkplatzsuche bis Dönerbestellung. Also Mr. Alleswisser beantwortet dir die wichtigsten Berlin-Fragen. Das wird sehr lustig. Am Montag um 6.35 Uhr, kurz nach 7 bei der Morgencrew. Die besten neuen Hits, Olivia Rodrigo und The Cure.

0: Konrad und I Believe, die 104.6 RTL Morgencrew hier, Berlins und Brandenburgs lustigste Morgenshow.
1: Morgen.
0: Wir haben Samstag, Jan und Verena sind für dich am Start.
1: Yo.
0: Und gleich mit neuer Musik, entdecke neue Musik, gibt's ja auch durch TikTok vor allem eine ganze Menge. Tame Impala und Jenny, Dracula.
1: Ja.
0: Kennst du bestimmt, und sie ist eine Sängerin aus einer südkoreanischen Girlgroup.
1: Ja, sie ist von Blackpink, da ist auch Rosé Mitglied, die ja mit Bruno Mars Appetit gesungen hat. Und die sind wirklich richtig, richtig, richtig krass im Geschäft.
0: Ja, also ein Song, den du 100% schon mal gehört hast und auch gleich zum Start in deinen Samstag direkt nach Louis Capaldi und Survive.

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1: Ich bin Julius Alexandrian. Guten Morgen. Heftige Gewitter haben in Berlin den S-Bahn-Verkehr getroffen. In Pankow führte ein Blitzeinschlag zu Verspätungen, Ausfällen und weiteren Einschränkungen. In Steglitz-Zehlendorf sorgte das Gewitter laut S-Bahn auf der Linie S1 für Probleme. Ein Zug krachte in einen umgestürzten Baum. Der Verkehr war für mehr als eine Stunde unterbrochen. Verletzt wurde

0: Stellen gern mal als normale Wetterschwankungen hin. Zwei Drittel der Deutschen sehen das anders, vor allem beim Blick auf die jüngste Hitzewelle im Juni, wo vielerorts die 40-Grad-Marke und reihenweise Temperaturrekorde geknackt wurden. Auffällig sind AfD-Anhänger. Hier sehen 60% keinen Zusammenhang mit dem Klimawandel.
1: Die Verbraucherschutzzentralen in Deutschland sind gegen ein pauschales Social-Media-Verbot für Jugendliche. Dadurch würde man schlicht wenig erreichen, sagte Verbandschefin Ramona Popp der Funke Mediengruppe. Sie schlägt stattdessen eine klare und harte Regulierung der Plattform vor. Verboten werden sollten demnach die schädlichen Mechanismen, die süchtig machen oder manipulativ sind und auf denen derzeit das Geschäftsmodell der Plattform basiere.
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1: Vor dem großen Finale geht es heute erstmal um einen Trostpreis. Bei der Fußball-WM kämpfen am Abend England und Frankreich um den dritten Platz. Das kleine Finale wird erst um 23 Uhr deutscher Zeit in Miami angepfiffen. Thomas Bremser berichtet.
3: England gegen Frankreich. Viele hätten sich diese Partie sicher auch als Finale gewünscht. Niemand von uns oder den Franzosen will dieses Match spielen, sagte ein enttäuschter Thomas Tuchel nach dem Aus im Halbfinale. Englands Trainer steht unter Druck. Bei einer erneuten Pleite dürfte die Kritik an ihm noch größer werden. Die Franzosen sind motiviert. Sie wollen Trainer Deschamps zum Abschied einen Sieg schenken. Und Kylian Mbappé hat noch gute Chancen, Torschützenkönig zu werden. Bislang steht er bei 8 Treffern, so wie Lionel Messi.
1: 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Heute dürften vor allem die Großveranstaltungen in Berlin für Staus sorgen. An der Hasenheide zwischen Jahnstraße und Körtestraße muss eine Demo umfahren werden. In Schöneberg das lesbisch-schwule Stadtfest rund um die Motzstraße und den Neuendorfplatz. Und am Olympiastadion sorgt auch noch das Lollapalooza-Festival für volle Straßen. Geblitzt wird auf der Bundesallee in Wilmersdorf und auf der Gärtnerstraße in Althohenschönhausen. Staus und Blitzer bitte melden unter 030 884 8410. 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Einige Wolken heute, die Sonne wird aber stärker und kommt immer öfter mal raus. Meistens bleibt es trocken bei bis zu 27 Grad. In der Nacht geht es dann runter auf 15 Grad. Morgen gemischt mit vielen Wolken, zwischendurch aber auch mal Sonne und vor allem später einigen Schauern und Gewittern.
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0: die besten neuen Hits. Turn the lights off und Kato und John, du hast die 104.6 RTL Morgencrew. Berlin und Brandenburgs lustigste Morgenshow. Ey, ganz Schöneberg bereitet sich schon vor eigentlich die ganze City auf alle. Das größte europäische lesbisch-schwule Stadtfest. Findet bis morgen am Nollendorfplatz in Schöneberg statt.
1: Ist wie immer ordentlich was los. Wir haben 6 Bühnen. Es gibt eine Filmwelt, eine Radiowelt, eine Sportwelt, eine Politikwelt, eine Wellnesswelt. Finde ich auch nicht schlecht. Und vor allem, es ist ja auch nicht so heiß. Das ist ja ein Glück, weil sonst würde man da ja wegbrutzeln. Also ja, so bei 20, 25 Grad kann man da sehr schön feiern.
0: Ja, und ziemlich viele Menschen werden hinkommen. 350.000 Besucher werden erwartet. Halleluja. Also habt auf jeden Fall ein schönes Wochenende. Jetzt mit Funeral, Dermot Kennedy.

0: Ist egal, welchen Song sie rausbringt, es ist ein Ohrwurm. Taylor Swift und The Fate of Ophelia. Du hörst die 104.6 RTL
1: Morgen. Schönes Wochenende.
0: Berlins und Brandenburgs lustigste Morgenshow. Wir gucken mal aufs Wochenende, was bei uns in der Region so geht. Berlin-Brandenburg ist vollgepackt. Zum Beispiel im Filmpark Babelsberg findet heute bzw. bis morgen die Anime-Messe statt.
1: Ja, da dreht sich alles um Anime, wie der Name schon sagt, um Mangas, um auch die japanische Kultur, Konzerte, es gibt Workshops, Meet and Greets. Was ich besonders spannend finde, es gibt einen Nudelschlupf-Wettbewerb.
0: Da würde ich gerne mal zugucken eigentlich.
1: Also, ja, das weiß ich auch nicht, was da los ist. Also, das Tagesticket kostet 49 Euro, für alle unter 18 39 Euro. Und da ist dann alles mit drin, auch der Eintritt zum Filmpark.
0: Also, schau gerne vorbei in Babelsberg, da also bis morgen die Anime-Messe. Wir begleiten dich durch deinen Samstag noch bis 12. Bis dahin unter anderem Robin Schulz und Wes.

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1: Ich bin Julius Alexandrian. Guten Morgen. Die Berliner S-Bahn kämpft nach dem Gewitter gestern weiter mit den Folgen. Nach einem Blitzeinschlag in Pankow läuft der Verkehr dort auf mehreren Linien weiterhin schleppend. Laut der S-Bahn ist weiter mit Verspätungen und vereinzelten Ausfällen zu rechnen. Betroffen sind die Linien S1, S2, S8 und S85. In Steglitz-Zehlendorf läuft soweit aber alles wieder. Dort war am Abend ein Zug der S-Bahn in einen umgestürzten Baum gekracht. Der Verkehr war für mehr als eine Stunde unterbrochen. Verletzt wurde aber niemand. Wie viel Handgepäck darf mit in den Flieger und ab wann kostet es extra? Oft eine knifflige Frage. Verbraucherschützer fordern deshalb jetzt endlich Klarheit und ein Ende der verwirrenden Regeln. Thomas Thonfeld weiß mehr.
2: Angemessenes Handgepäck darf man kostenlos mit ins Flugzeug nehmen, betont Ramona Popp, die Chefin des Bundesverbandes der Verbraucherzentralen. Problem, es ist nicht geklärt, was genau angemessen bedeutet. Für die Fluggesellschaften ist das mal ein Rucksack, mal nur eine Handtasche oder ähnliches. Damit das aufhört, hat die Verbraucherzentrale gegen mehrere Fluggesellschaften geklagt, so Popp. Ihr Tipp bis zur Klärung, beim Buchen aufs Kleingedruckte achten und Handgepäck vor dem Abflug nachmessen.
1: Die Verbraucherschutzzentralen in Deutschland sind gegen ein pauschales Social-Media-Verbot für Jugendliche. Dadurch würde man schlicht wenig erreichen, sagte Verbandschefin Ramona Popp der Funke Mediengruppe. Sie schlägt stattdessen eine klare und harte Regulierung der Plattform vor. Verboten werden sollten demnach die schädlichen Mechanismen, die süchtig machen oder manipulativ sind und auf denen derzeit das Geschäftsmodell der Plattform basiere.
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1: Vor dem großen Finale geht es heute erstmal um einen Trostpreis. Bei der Fußball-WM kämpfen am Abend England und Frankreich um den dritten Platz. Das kleine Finale wird erst um 23 Uhr deutscher Zeit in Miami angepfiffen. Thomas Bremser berichtet.
3: England gegen Frankreich. Viele hätten sich diese Partie sicher auch als Finale gewünscht. Niemand von uns oder den Franzosen will dieses Match spielen, sagte ein enttäuschter Thomas Tuchel nach dem Aus im Halbfinale. Englands Trainer steht unter Druck. Bei einer erneuten Pleite dürfte die Kritik an ihm noch größer werden. Die Franzosen sind motiviert. Sie wollen Trainer Deschamps zum Abschied einen Sieg schenken. Und Kylian Mbappé hat noch gute Chancen, Torschützenkönig zu werden. Bislang steht er bei 8 Treffern, so wie Lionel Messi.
1: 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Der 104.6 RTL Verkehrsreport. Mal wieder voll auf dem Stadtring Richtung Dreieckfunkturm. Rund um die Detmolder Straße dauert es etwas länger, sonst noch ziemlich ruhig. Aber an der Hasenheide zwischen Jahnstraße und Körtestraße muss eine Demo umfahren werden. In Schöneberg das lesbisch-schwule Stadtfest rund um den Neuendorfplatz und am Olympiastadion das Lollapalooza Festival. Geblitzt wird auf der Martin-Luther-Straße in Schöneberg und auf dem Mehringdamm in Kreuzberg. Staus und Blitzer bitte melden unter 030 8848 110. 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
1: Viele Wolken, immer wieder aber auch mal etwas Sonne und warme 27 Grad in der Spitze heute. Vielleicht fallen mal ein paar wenige Tropfen, meistens bleibt es aber trocken, auch in der Nacht. Morgen ist dann alles dabei, Wolken, zwischendurch Sonne und vor allem später auch Schauer und Gewitter.
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0: Schönen Samstag, wir haben es 10 Uhr in Berlin, Berlin und Brandenburg.
1: Guten Morgen.
0: Du hast die 104.6 RTL Morgen. Crew Berlins und Brandenburgs lustigste Morgenschau auch an diesem Samstag mit Jan und Verena. 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

0: Das sind die besten neuen Hits. Need Your Love, One Republic. Du hörst die 104.6 RTL Morgen.
1: Guten Morgen. Cool.
0: Ja, auch an diesem Samstag. Verena und Jan sind für dich am Start. Und falls wir uns nachher sehen wollen, lade ich dich gerne zu mir in meine Heimat an. Nach Potsdam. Da steigt heute das Brandenburger Bierfest nämlich.
1: Was ist los?
0: Da wird richtig was. Es wird voll, glaube ich. Also das ganze Wochenende lang gibt's Biere von 12 verschiedenen kleinen Brandenburger Brauereien zu kosten. Also normales, traditionelles Pilz oder auch modernes Craft-Bier. Da ist alles mit dabei.
1: Mhm.
0: Und es gibt auch für die Nicht-Biertrinker einen Regionalmarkt mit kulinarischen Produkten aus Brandenburg. Also guck auf jeden Fall gerne vorbei. Verena, du bist herzlich eingeladen.
1: Ja, du, komm alle mit dir anstoßen heute.
0: Ich bitte darum. Also das Brandenburger Bierfest auf dem Luisenplatz in Potsdam könnte ein Anlaufpunkt für dich an diesem Wochenende sein. Bis dahin unter anderem Rihanna und Diamonds.
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0: Samstagmorgen, die 104.6 RTL Morgencrew hier, Berlins und Brandenburgs lustigste Morgenshow. Jan und Verena für dich am Start. Ausgeschlafen.
1: Na, sicher doch.
0: Ey, das Wochenende ist so voll in Berlin und Brandenburg.
1: Aber wirklich.
0: Lollapalooza sei mal nur einer der Events. Ich persönlich freue mich aber vor allem auf die Weltmeisterschaft.
1: Ja, Finale.
0: Morgen um 21 Uhr. Jetzt ist die große Frage und auch ein großer Diskussionspunkt übrigens hier im Studio. Gucken wir das jetzt wegen Fußball oder wegen der Superstar-Halbzeitshow?
1: Natürlich wegen der Halbzeitshow, ist ja wohl vollkommen klar. Also Fußball ist noch eine nette Nebenerscheinung.
0: Ja, und das ist mein Problem als Fußballfan, möchte ich mal an der Stelle dazu sagen. Also man muss sich entscheiden und du kannst das. Was soll die Morgencrew am Montagmorgen besprechen? Sport oder Show? Entscheidest du um 5 nach 7 am Montag.

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2: Er hat Parallelen zu mir, Dominik Feig. Er ist hier und da an gewissen Stellen irgendwie ein bisschen vergesslich.
3: Ja, der macht manchmal Songs und vergisst, dass er sie gemacht hat. Und dann kommen die irgendwann mal unter und er denkt sich, hoppala, ich habe da ja noch so einen Song liegen, den könnte ich ja eigentlich mal rausbringen.
2: Ja, auch die Nummer ist schon ein bisschen draußen, aber mittlerweile wirklich auch im Radio wird sie rauf und runter gespielt.
3: Ja, TikTok.
2: TikTok sei Dank. Dominik Feig und Baby.

0: Du hast die 104.6 RTL Morgencrew, Berlins und Brandenburgs lustigste Morgenshow.
1: Guten Morgen.
0: Am Samstagvormittag kümmern wir, Jan und Verena, uns immer darum, dass du irgendwas am Wochenende erleben kannst.
1: Richtig.
0: Weil das in Berlin was geht, das ist klar. Aber
1: ja.
0: Wo, das ist die große Frage.
1: Und was?
0: Zum Beispiel dieses Wochenende Tag der offenen Tür an der UDK, der Universität der
1: Künste. Das ist immer richtig schön. Da kann man mal sich alles ganz genau angucken. Die Werkstätten, die Probenräume und so. Es gibt Design- und Modenschauen, Filmscreenings, es wird getanzt, also Kunst im besten Sinn.
0: Ja, voll. Nee, total.
1: Das ist voll spannend.
0: Und ich glaube, man kann auch echt in eine andere Welt abtauchen.
1: Total.
0: Also, wenn du Lust hast, schau vorbei. Es gibt Rundgänge und Führungen. Alle Infos auch im Netz unter udk-berlin.de. Das hier The Script und Hall of Fame. Schönen Samstag.

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1: Ich bin Julius Alexandrian. Guten Tag. Berlin ist dieses Wochenende in Feierlaune. Rund um den Neuendorfplatz in Schöneberg werden 350.000 Menschen zum größten queeren Straßenfest Europas erwartet. Und vorm Olympiastadion das Lollapalooza. Mehr von Jan Seifert.
2: Dort strömen bis zu 50.000 Besucher hin. Bitte möglichst mit S- und U-Bahn anreisen, so die Veranstalter. Und gern auch mit Kindern und Babys. Es gibt Spielstationen und Rückzugsorte mit Krabbelwiese und Stillecke. Wichtig, das Lolla ist Bargeld- und EC-kartenfreie Zone. Heißt, Essen und Trinken werden über ein Armband abgerechnet, was jeder am Einlass bekommt. Neu dieses Jahr, mehr als die Hälfte der Acts sind weiblich. Bei Musikfestivals ist das immer noch selten, heißt es von der Festivalleitung.
1: Die Berliner S-Bahn kämpft nach dem Gewitter gestern weiter mit den Folgen. Nach einem Blitzeinschlag in Pankow läuft der Verkehr dort auf mehreren Linien weiterhin schleppend. Laut der S-Bahn ist weiter mit Verspätungen und vereinzelten Ausfällen zu rechnen. Betroffen sind die Linien S1, S2, S8 und S85. In Steglitz-Zehlendorf läuft soweit aber alles wieder. Dort war am Abend ein Zug der S-Bahn in einen umgestürzten Baum gekracht. Der Verkehr war für mehr als eine Stunde unterbrochen. Verletzt wurde aber niemand. Autoreparaturen werden immer teurer, auch weil viele Ersatzteile immer mehr kosten. Das ist für Autofahrer und auch für Versicherer gleichermaßen unerfreulich. Die Allianz will das jetzt nicht mehr hinnehmen und fordert, mehr Reparaturen mit gebrauchten Teilen zu erlauben. Dirk Zeitler mit Einzelheiten.
3: Als Beispiel nennt Allianz-Manager Frank Sommerfeld Scheinwerfer, die beim Einparken und sonstigen Bagatellunfällen häufig beschädigt werden. Bei jedem kleinen Schaden wird der weggeschmissen und durch einen neuen ersetzt, sagt der Chef der Allianz Versicherungs AG. Manche Teile müssten zudem wegen behördlicher Sicherheitsvorschriften bei Beschädigung gegen neue ausgetauscht werden, obwohl eine Reparatur möglich wäre.
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1: Die Superstars sind fit fürs Finale. Lamine Yamal kann nach dem schmerzhaften Schlag auf seinen Oberschenkel auflaufen. Und er ist fit, sagt der Trainer der Spanier Luis de la Fuente. Im Endspiel trifft Yamal auf sein Idol Lionel Messi. Auch heute Abend gibt es nochmal die volle Starwucht. Im Spiel um Platz 3 treffen England und Frankreich aufeinander und damit Harry Kane und Kylian Mbappé. Beide können in Sachen Torschützenkönig ja noch ein Wörtchen mitreden. 104.6 RTL, immer 10 Minuten früher auf den Punkt informiert. Der 104.6 RTL Verkehrsreport. A10, Stau in beiden Richtungen vor der Ausfahrt Vöben. In Berlin noch recht ruhig, aber es gibt einige Sperrungen. An der Hasenheide läuft eine Demo zwischen Jahnstraße und Körtestraße und in Schöneberg das lesbisch-schwule Stadtfest rund um den Nollendorfplatz. Geblitzt wird auf der Köpenicker Landstraße in Baumschulenweg und auf der Müllerstraße in Wedding. Staus und Blitzer bitte melden unter 030 8848 110. 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
1: Die Sonne hat es heute schwer. Es sind einige Wolken unterwegs. Größtenteils bleibt es aber trocken und warm bei bis zu 27 Grad. In der Nacht geht's dann runter auf 15 Grad. Morgen irgendwie alles. Wolken, etwas Sonne und auch einige Schauer und Gewitter.
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5: Was du nicht verpassen solltest. Tipp Nummer 1 heute Morgen, das Tegeler Hafenfest. Das vielleicht einzige Fest, bei dem man schon am Namen merkt, wo es stattfindet.
6: Ich habe extra offene Schuhe angezogen, jetzt habe ich kalte Füße im
5: Also
6: Moment
5: eigentlich soll es heute 29 Grad geben.
6: Ja, ist
5: geben.
6: Noch, wird noch, kommt
5: mal
6: noch.
5: Mal Sonne, mal Wolken.
6: Ja.
5: Also wer alles richtig machen will, trägt heute am besten links einen Flipflop, rechts einen Gummistiefel. Dann bist du zu 100% safe.
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0: 11 Uhr in Berlin, Berlin und Brandenburg. Du hörst die 104.6 RTL Morgen. Berlins und Brandenburgs lustigste Morgenshow. Mittlerweile am Samstagvormittag mit Jan und Verena.
1: Hallo.
0: Es geht weiter. 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

0: Move Like Jagger, Maroon 5 und Christina Aguilera. Du hast die 104.6 RTL Morgencrew.
1: Morgen.
0: Berlins und Brandenburgs lustigste Morgenshow. Am Samstag mutieren wir teilweise auch ein bisschen zu einer Vormittagsshow.
1: Ja,
0: wir sind bis 12 Uhr für dich am Start und kümmern uns darum, dass du coole Events am Wochenende erleben kannst bei uns in der City. Zum Beispiel heute das Tegeler Hafenfest am Teglersee. Das ist so entlang der Greenwich-Promenade.
1: Ja, es ist sehr schön da immer. Da ist ordentlich was los. Gibt viele Bühnen. Isaac ist zum Beispiel da.
0: Ja.
1: Annemarie Eilfeld ist da. Buddy ab in den Süden und so weiter. Ist auch schön, dass es nicht so heiß ist. Man kann da gut feiern, schön am Wasser. Und wenn es mal kurz regnet, dann stellt sich an so ein Streetfood und isst ein bisschen was. Also perfekt.
0: Man kann sich auch hinstellen, wenn es nicht regnet. Das
1: oder so.
0: Also Live-Musik und eigentlich ein schönes Event für die Family, das Tegeler Hafenfest. Kann übrigens sein, dass es vielleicht das letzte ist, weil nicht mehr finanzierbar. Also nutze es
1: nochmal
0: aus
1: hingehen.
0: Und schau gerne vorbei. Die besten neuen Hits jetzt, Homewrecker und Sonntag.

0: 104.6 RTL, du hörst Berlins und Brandenburgs lustigste Morgenshow. Die Morgencrew am Samstagvormittag. Ich oute mich übrigens an der Stelle sehr gerne mal als riesen Nico Santos-Fan.
1: Schön.
0: Ich finde den so cool. Das Einzige, was ich jetzt noch brauche, sind, glaube ich, Flugtickets nach Malle.
1: Ja, weil Nico spielt am 1. August zum allerersten Mal ein Open-Air-Konzert auf Mallorca.
0: Boah.
1: Für ihn ist es praktisch, weil er wohnt ja da.
0: Ich habe ihn noch nie live gesehen. Das muss sich auf jeden Fall irgendwann mal ändern.
1: Das solltest du ändern.
0: Insbesondere, weil er jetzt eine neue Nummer rausgebracht hat. Ist so die sonnigste Seite von ihm, könnte man sagen. Why Don't You Stay? Entdecke neue Musik, hörst du gleich bei uns nach Coldplay.

0: 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Ein neuer Name am Morgen. 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
1: Guten
0: und
1: Morgen.
0: Brandenburgs lustigste Morgenshow am Samstag. Wenn du heute oder auch morgen in Schöneberg unterwegs sein solltest, am Neuendorfplatz, da wird's rappelvoll.
1: Ja, drumrum auch.
0: Bis zu 350.000 Besucher werden erwartet.
1: Ja.
0: Auf dem lesbisch-schwulen Stadtfest. Das ist das größte in Europa.
1: Ja, und da ist auch wirklich richtig Party. Also wer schon mal da war, weiß, da geht's
0: sechs Bühnen, ab. Ne?
1: Ja, es ist richtig geil. Viel Musik, wie es so ist, Kabarett. Es gibt ganz viele Stände, es gibt zu essen und so verschiedene, es gibt sogar eine Wellnesswelt. Also Entschuldigung bitte, wie geil ist das denn?
0: Da gibt's alles, also eigentlich kannst du das ganze Wochenende einfach gleich am Neuendorf in Schöneberg. Da also das lesbisch-schwule Stadtfest. Du hast 104.6 RTL am Samstagvormittag mit Luis Capaldi und Before You Go.

0: Lady Gaga, Abracadabra. Du hörst die 104.6 RTL Morgencrew, Berlins und Brandenburgs lustigste Morgenshow an diesem Samstag.
1: Jawohl.
0: So, ich bin vorbereitet. Mein Festival-Outfit liegt in der Ecke.
1: Ah.
0: Und das ist gut, finde ich. Ich habe ein T-Shirt.
1: Was hast
0: mit,
1: du? Ja?
0: Eine Regenjacke, einen Regenschirm und Sonnencreme.
1: Du bist ja, also optimaler kann man ja gar nicht vorbereitet
0: man
1: sein.
0: Man weiß ja nicht, was das morgen wird. Wir sind nämlich morgen auf dem Lollapalooza.
1: Aber wir könnten uns auch im Schlamm wälzen, Jan. Das ist ein Festival.
0: Wir könnten uns auch im Schlamm wälzen. Das machen wir dann aber nach unserem Termin mit Teddy Swims.
1: Ja, wir sprechen mit Teddy Swims. Der hat einen neuen Hit, Mr. Know-It-All, also Mr. Alleswisser. Und wir werden ihn fragen, ob das stimmt. Also wir werden ihn so ein bisschen auf die Probe stellen und ihm Berlin-Fragen stellen. Er soll quasi für uns Berlin-Probleme lösen.
0: Und da gibt's ein paar. Ich rede nur von Parkplatzsuche, S-Bahn und ach, du weißt es wahrscheinlich selbst. Also schalte gerne ein, am Montagmorgen wird sehr lustig um 6.35 Uhr. Hier geht's gleich weiter mit Eileen im Winning Weekend. Und das hier, die besten neuen Hits, Holly Humberstone und To Love Somebody. Schönes

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1: Ich bin Julius Alexandrian. Guten Tag. Mal wieder richtig viel los heute in Berlin. Eine Woche vor der großen Parade zum Christopher Street Day wird an diesem Wochenende das 32. lesbisch-schwule Stadtfest in Schöneberg gefeiert. Zehntausende Besucher werden im Regenbogenkiez am Neulendorfplatz und rund um die Mottstraße erwartet. Musiker und andere Künstler treten auf. Es gibt Reden und politische Talkrunden. Gleichzeitig steigt vom Olympiastadion dann auch noch das Lollapalooza Festival mit rund 50.000 Besucherinnen und Besuchern. Wie viel Handgepäck darf mit in den Flieger und ab wann kostet es extra? Oft eine knifflige Frage. Verbraucherschützer fordern deshalb jetzt endlich Klarheit und ein Ende der verwirrenden Regeln. Thomas Thonfeld weiß mehr.
2: Angemessenes Handgepäck darf man kostenlos mit ins Flugzeug nehmen, betont Ramona Popp, die Chefin des Bundesverbandes der Verbraucherzentralen. Problem, es ist nicht geklärt, was genau angemessen bedeutet. Für die Fluggesellschaften ist das mal ein Rucksack, mal nur eine Handtasche oder ähnliches. Damit das aufhört, hat die Verbraucherzentrale gegen mehrere Fluggesellschaften geklagt, so Popp. Ihr Tipp bis zur Klärung, beim Buchen aufs Kleingedruckte achten und Handgepäck vor dem Abflug nachmessen.
1: Einfach nur ein paar heiße Tage oder steckt mehr dahinter? Nach den jüngsten Temperaturrekorden in Deutschland sieht eine große Mehrheit einen Zusammenhang mit der globalen Erderwärmung. Zwei Drittel schieben die hohen Temperaturen auf den Klimawandel, wie eine repräsentative YouGov-Umfrage zeigt. Genau umgedreht war es übrigens bei AfD-Anhängern. 60% sehen hier keinen Zusammenhang.
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1: Vor dem großen Finale geht es heute erstmal um einen Trostpreis. Bei der Fußball-WM kämpfen am Abend England und Frankreich um den dritten Platz. Das kleine Finale wird erst um 23 Uhr deutscher Zeit in Miami angepfiffen. Thomas Bremser berichtet.
3: England gegen Frankreich. Viele hätten sich diese Partie sicher auch als Finale gewünscht. Niemand von uns oder den Franzosen will dieses Match spielen, sagte ein enttäuschter Thomas Tuchel nach dem Aus im Halbfinale. Englands Trainer steht unter Druck. Bei einer erneuten Pleite dürfte die Kritik an ihm noch größer werden. Die Franzosen sind motiviert, sie wollen Trainer Deschamps zum Abschied einen Sieg schenken. Und Kylian Mbappé hat noch gute Chancen, Torschützenkönig zu werden. Bislang steht er bei 8 Treffern, so wie Lionel Messi.
1: 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Der 104.6 RTL Verkehrsreport. Mal wieder voll auf dem Stadtring A100. Stau rund um die Detmolder Straße in Richtung Dreieck Funkturm. Und der Blick ins Umland. A10 Stau in beiden Richtungen vor der Ausfahrt Vöben. Und auch das ist heute wichtig. Eine Demo an der Hasenheide sorgt gerade für eine Sperrung zwischen Jahn- und Körtestraße in Kreuzberg. Und in Schöneberg ist es rund um das lesbisch-schwule Stadtfest in der Mottstraße und auf dem Neulendorfplatz dicht. Geblitzt wird auf der Einbeckerstraße in Friedrichsfelde und auf dem Kolumbiadamm in Neukölln. Staus und Blitzer bitte melden unter 030 8848 110. 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
1: Die Sonne hat es heute schwer. Es sind einige Wolken unterwegs. Größtenteils bleibt es aber trocken und warm bei bis zu 27 Grad. In der Nacht geht's dann runter auf 15 Grad. Morgen irgendwie alles. Wolken, etwas Sonne und auch einige Schauer und Gewitter.
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Samstag mit 104.6 RTL, Berlin und Brandenburgs Hitradio im Winning Weekend. 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

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Das klingt echt gut. Und ich habe jetzt für dich David Guetta und Alex Stick Figure, Run Run River, Angels Above Me. Die besten neuen Hits.

0: Michael Jackson auf 104.6 RTL Berlin zu Brandenburgs Hitradio. Gleich mit Miley Cyrus, Ed Sheeran und auch Benson Boone.
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2: Benson Boone in seiner brandneuen Single. Sehr, sehr gefühlvoll. Und mit seiner Akustikgitarre. Lass dich verzaubern. The Time of My Life. Brandneu.

0: Berlin zum Brandenburgs Hit Radio am Winning Weekend. Hi.
1: Hier ist Vivian.
0: Wie viele Kids hast du denn?
1: Ja, ich habe eine.
0: Ja.
1: Und mein Bruder hat 3.
0: Ach, wie toll. Ja, dann herzlichen Glückwunsch. Du gewinnst 4 Tickets für den Holland Park. Da könnt ihr jetzt schön eure Sommerferien verbringen. Vor allen Dingen ist es eine mega Kombi aus Freizeitpark, Gartencenter und Markthalle. Ne? So, während die Kinder spielen, könnt ihr als Eltern da schön rumschlendern durchs Gartencenter oder die Markthalle. Also wirklich auch ein mega Konzept. Ich wünsche euch ganz viel Spaß.
1: Dankeschön.
0: Und Infos unter Holland Park.

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1: Ich bin Christian Auschmann, guten Tag. Die gestrige Gewitterfront verlief laut Berliner Feuerwehr weniger schlimm als zunächst befürchtet. Die Feuerwehr rückte lediglich wegen Sturm- und Wasserschäden sowie zwei Bränden zu insgesamt 15 Einsätzen aus. Verletzt wurde niemand. Eine S-Bahn, der S1, ist am Bahnhof Sundgauer Straße gegen einen auf die Gleise gestürzten Baum geprallt. Rund 100 Fahrgäste saßen fest und mussten etwa eine Stunde warten. Ein Blitzeinschlag in Pankow sorgte außerdem für Verspätung und Ausfälle der S-Bahn. In Brandenburg kam es zu mehr als 2 Dutzend Einsätzen der Feuerwehr. Auch hier gab es keine schweren Folgen. Meist kamen die Einsatzkräfte wegen umgestürzter Bäume zu Hilfe. Die Berliner Verkehrsbetriebe rüsten ihre U-Bahnhöfe mit smarten Kameras aus. Bis Ende des Jahres soll die Technik an 23 Stationen im Einsatz sein. Die Kameras erkennen automatisch, wenn sich jemand unerlaubt in Gleis- oder Tunnelbereichen aufhält und sollen so gefährliche Situationen schneller erkennbar machen. Unionsfraktionschef Spahn steht wegen seiner Elternschaft mit Hilfe einer Leihmutter in den USA unter Druck. Neben offener Kritik und dem Vorwurf der Doppelmoral gibt es inzwischen auch erste Rücktrittsforderungen. Über das Thema soll auch übermorgen am Montag in der Sitzung des CDU-Präsidiums beraten werden. Das hat Bundeskanzler Merz angekündigt. Thomas Thonfeld berichtet.
2: Die Kritik an Spahn innerhalb der Union ist gewachsen, auch wenn sie nicht jedes Mal explizit mit Rücktrittsforderungen verbunden wird. Und auch aus den Kirchen kommt Klartext. Doppelmoral, so der Vorwurf des evangelischen Landesbischofs von Baden-Württemberg an Spahns Adresse. Der katholische Passauer Bischof spricht sogar von einem echten Skandal. Es dürfte also kein leichter Gang werden, der Jens Spahn bevorsteht, wenn er sich am Montagvormittag im CDU-Präsidium der versammelten Parteispitze erklären soll.
1: Ein Sicherheitsmitarbeiter der Deutschen Bahn kämpft nach einem Sturz aus einem fahrenden Zug weiter um sein Leben. Gestern Abend war es auf der Strecke zwischen Offenburg und Karlsruhe zu einem Streit mit einem betrunkenen Fahrgast gekommen, ausgelöst durch eine Ticketkontrolle. Bei der körperlichen Auseinandersetzung stürzte der 26-Jährige gegen eine Zugtür, die aus ihrer Verankerung gerissen wurde. Der Zug war zu dem Zeitpunkt mit rund 120 km/h unterwegs. Der Fahrgast wurde festgenommen. 104.6 RTL, immer 10 Minuten früher auf den Punkt informiert.
3: 12.51 Uhr, der 104.6 RTL Verkehrsreport Schöneberg. Wegen des Motzstraßenfestes kommt es heute bis ungefähr 23 Uhr zu Verkehrseinschränkungen rund um die Motzstraße und den Nollendorfplatz. Ähnlich heute im Westend Olympiastadion wegen des Musikfestivals Lollapalooza ist rund um das Olympiastadion heute und morgen jeweils jetzt seit 11 Uhr mit Verkehrsbehinderungen zu rechnen und geblitzt wird. In Schöneberg, auf der Martin-Luther-Straße in Schöneberg, auf der Hohenstaufen-Straße und unter anderem auch in Kaulsdorf auf der Gülzower Straße. Staus und Blitzer bitte melden unter 030 884 84110.
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3: RTL Wetter. 22 Grad haben wir aktuell und dazu viele Wolken, aber immerhin meist heute trocken. Später kommt die Sonne auch wieder durch und es wird heute auch wieder etwas sonniger und schöner. 24 bis 28 Grad maximal heute, nachts dann 14 bis 11 Grad. Und morgen in der ersten Tageshälfte meist auch viele Wolken, später dann sogar einzelne kleine Regenschauer oder kurze Gewitter bei 21 bis 23 Grad.
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0: Entdecke neue Musik auf 104.6 RTL, Berlin zu Brandenburgs Hitradio. Die Cool Boys von Fast Boy, Beautiful Life. Und gleich spiele ich Lady Gaga und auch Tampa City, Self-Aware. Die besten neuen Hits.
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0: Aha.

0: 104.6 RTL, Berlins und Brandenburgs Hitradio am Wedding Weekend. 4 Wochen lang Jahrmarkt mit Fahrgeschäften, Feuerwerk, Familienattraktion, Kinderprogramm. Der 63. Berliner Volksfest-Sommer. Wer hat Lust hinzugehen? Hi!
1: Hallo, hier ist Silvia. Also wir verbringen halt die Sommerzeit in Berlin und Brandenburg und gucken halt, was wir so im Umland machen können.
0: Du gewinnst ein Paket auf Freifahrten im Wert von 100 Euro für den 63. Berliner Volksfest-Sommer.
1: Das ist mega.
0: Herzlichen Glückwunsch!
1: Ja, danke schön.
0: Und später habe ich auch noch mal ein Paket im Wert von

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Bleib up to date mit allem, was du wissen musst, unter anderem auch zur gestrigen Gewitterfront hier bei uns in Berlin. Gleich um 10 vor natürlich wieder 104.6 RTL aktuell. Jetzt habe ich für dich Alex Warren, Fever Dream, die besten 9 Hits.

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2: Ich bin Christian Auschmann, guten Tag. Die gestrige Gewitterfront verlief laut Berliner Feuerwehr weniger schlimm als zunächst befürchtet. Die Feuerwehr rückte lediglich wegen Sturm- und Wasserschäden sowie zwei Bränden zu insgesamt 15 Einsätzen aus. Verletzt wurde niemand. Eine S-Bahn, der S1, ist am Bahnhof Sundgauer Straße gegen einen auf die Gleise gestürzten Baum geprallt. Rund 100 Fahrgäste saßen fest und mussten etwa eine Stunde warten. Ein Blitzeinschlag in Pankow sorgte außerdem für Verspätung und Ausfälle der S-Bahn. In Brandenburg kam es zu mehr als 2 Dutzend Einsätzen der Feuerwehr. Auch hier gab es keine schweren Folgen. Meist kamen die Einsatzkräfte wegen umgestürzter Bäume zu Hilfe. In Kreuzberg hat ein 76-Jähriger eine junge Frau rassistisch beleidigt und ihr ins Gesicht geschlagen. Der Mann soll die Frau angegriffen haben, als sie an seinem Auto vorbeiging. Die Frau wurde nicht verletzt. Der Staatsschutz hat die Ermittlungen übernommen. Bundesinnenminister Dobrindt hat vor möglichen Anschlägen in Deutschland gewarnt. Er habe die bislang formulierte abstrakte Bedrohungslage zu einer hohen Bedrohungslage hochgestuft, sagte der CSU-Politiker der Welt am Sonntag. Thomas Thonfeld mit Einzelheiten.
3: Es gibt aktuell deutlich mehr Hinweise, sowohl von befreundeten Nachrichtendiensten als auch aus eigenen Quellen. So erklärt der Innenminister im Weltinterview seine veränderte Einschätzung der Bedrohungslage. Anschlagspläne gegen Deutschland seien klar erkennbar, so Dobrindt. Allerdings sei die erwähnte hohe Bedrohung noch nicht gleichbedeutend mit konkreten Risiken. Es gehe dabei auch nicht um einzelne Personen, sondern um die Gesellschaft insgesamt.
2: Unionsfraktionschef Spahn steht wegen seiner Elternschaft mit Hilfe einer Leihmutter in den USA unter Druck. Neben offener Kritik und dem Vorwurf der Doppelmoral gibt es inzwischen auch erste Rücktrittsforderungen. Über das Thema soll auch übermorgen am Montag in der Sitzung des CDU-Präsidiums beraten werden. Das hat Bundeskanzler Merz angekündigt.
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2: Im kleinen Finale im Spiel um Platz 3 treffen heute Abend um 23 Uhr Frankreich und England aufeinander. US-Präsident Trump und FIFA-Chef Infantoni haben sich euphorisch über den bisherigen Verlauf der WM geäußert. Sie sei ein Event historischen Ausmaßes, erklärten beide. 104.6 RTL, immer 10 Minuten früher auf den Punkt informiert.
4: 13.53 Uhr, der 104.6 RTL Verkehrsreport. Schöneberg, Hauptstraße zwischen Akazienstraße und Eisenacher Straße ist jetzt eine Sperrung wegen eines Feuerwehreinsatzes. Und A100 Wedding Richtung Wilmersdorf zwischen Dreieck Charlottenburg und Spandauer Damm über 1 Kilometer stockender Verkehr. Geblitzt wird in Schöneberg immer noch auf der Martin-Luther-Straße, unter anderem auch in Schöneberg auf der Hohenstaufenstraße und auch in Steglitz auf der Halske-Straße. Staus und Blitzer bitte melden unter 030 884 84110.
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4: Um die 22 Grad jetzt, dazu viele Wolken. Es bleibt immerhin heute meist trocken, aber die Sonne kommt auch immer mehr später durch und es gibt dann einen schönen Sonne-Wolken-Mix bei heute maximal 24 bis 28 Grad, nachts dann 14 bis 11 Grad und morgen gibt's auch erst sehr viele Wolken und später dann auch kleine Regenschauer oder mal kurze Gewitter und das Ganze morgen bei 21 bis 23 Grad.
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2: 14 Uhr hier bei uns in Berlin und Brandenburg. Hi, ich bin's Eileen. Ich wünsche dir einen richtig schönen Samstag. 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

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Sportfans, aufgepasst jetzt. Ich habe zwei Karten für das E-Staff Outdoor jetzt. Weltklasse Leichtathletik am 30. August im Olympiastadion hier bei uns in Berlin. 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Viel Glück. Jetzt Felix Jähn und Jasmine Thompson. Ain't nobody. Schönen Samstag. Genießt dein Wochenende.

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0: 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Jetzt mit Tickets für das E-Stuff. Hi!
1: Ja, hallo, hier ist die Angela und ich würde ganz total gerne zum E-Stuff gehen. Das wäre klasse.
0: Angela, das ist ja super, dass du uns während deiner Autofahrt hörst. Herzlichen Glückwunsch, du gewinnst 2 Tickets für das E-Stuff Outdoor am 30. August.
1: Das ist total klasse. Meine Kinder haben Leichtathletik gemacht und wir waren auch schon ein paar Mal beim E-Stuff und haben unsere super Leichtathletin kennengelernt.
0: Ach, cool.
1: Das war richtig toll dort.
0: Viel

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1: Ich bin Christian Auschmann, guten Tag. Die gestrige Gewitterfront verlief laut Berliner Feuerwehr weniger schlimm als zunächst befürchtet. Die Feuerwehr rückte lediglich wegen Sturm- und Wasserschäden sowie zwei Bränden zu insgesamt 15 Einsätzen aus. Verletzt wurde niemand. Eine S-Bahn, der S1, ist am Bahnhof Sundgauer Straße gegen einen auf die Gleise gestürzten Baum geprallt und 100 Fahrgäste saßen fest und mussten etwa eine Stunde warten. Ein Blitzeinschlag in Pankow sorgte außerdem für Verspätung und Ausfälle der S-Bahn. In Brandenburg kam es zu mehr als 2 Dutzend Einsätzen der Feuerwehr. Auch hier gab es keine schweren Folgen. Meist kamen die Einsatzkräfte wegen umgestürzter Bäume zu Hilfe. Die Berliner Verkehrsbetriebe rüsten ihre U-Bahnhöfe mit smarten Kameras aus. Bis Ende des Jahres soll die Technik an 23 Stationen im Einsatz sein. Die Kameras erkennen automatisch, wenn sich jemand unerlaubt in Gleis- oder Tunnelbereichen aufhält und sollen so gefährliche Situationen schneller erkennbar machen. Unionsfraktionschef Jens Spahn tritt angesichts der Debatte um seine Elternschaft mit Hilfe einer Leihmutter in den USA zurück. Das geht aus einem Schreiben Spahns an die Mitglieder der CDU-CSU-Fraktion hervor, das der dpa vorliegt. Zuvor war bekannt geworden, dass Bundeskanzler Merz Spahn zum Rücktritt aufgefordert hatte. Ronny Thorau berichtet.
2: Der Druck auf Kanzler Merz, im Fall von Jens Spahn zu handeln, war immer mehr gewachsen, denn in den letzten Stunden war Spahn auch zunehmend aus den eigenen Reihen kritisiert worden. Das Vertrauen in Spahn sei nachhaltig beschädigt, hieß es etwa in einem Schreiben der Heimat-CDU von Kanzler Merz. Spahn habe bewusst auf Möglichkeiten im Ausland zurückgegriffen, die dem deutschen Recht widersprechen. Das sende ein fatales Signal. Laut Medienberichten wollte die Unionsspitze auch möglichst eine Entscheidung über Spahn vor dem ZDF-Sommerinterview des Kanzlers am Sonntag, das sich sonst wohl nur um Nachfragen zum Fall Spahn gedreht hätte.
1: Ein Sicherheitsmitarbeiter der Deutschen Bahn kämpft nach einem Sturz aus einem fahrenden Zug weiter um sein Leben. Gestern Abend war es auf der Strecke zwischen Offenburg und Karlsruhe zu einem Streit mit einem betrunkenen Fahrgast gekommen, ausgelöst durch eine Ticketkontrolle. Bei der körperlichen Auseinandersetzung stürzte der 26-Jährige gegen eine Zugtür, die aus ihrer Verankerung gerissen wurde. Der Zug war zu dem Zeitpunkt mit rund 120 km/h unterwegs. Der Fahrgast wurde festgenommen. 104.6 RTL, immer 10 Minuten früher auf den Punkt informiert.
3: 14.53 Uhr, der 104.6 RTL Verkehrsreport. Schöneberg, die Hauptstraße ist zwischen Akazienstraße und Eisenacher Straße wegen eines Feuerwehreinsatzes gesperrt. Und auch Schöneberg, wegen des Motzstraßenfestes, kommt es heute bis ungefähr 23 Uhr zu Verkehrseinschränkungen rund um die Motzstraße und den Nollendorfplatz. Geblitzt wird unter anderem in Tegel auf der Holzhauser Straße, in Rudow, Waltersdorfer Chaussee und auch in Schöneberg auf der Hauptstraße. Staus und Blitzer bitte melden unter 0330 884 84110.
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3: RTL Wetter. 23 Grad jetzt und dazu viele Wolken, aber die Sonne kommt jetzt immer mehr durch. Es gibt noch einen angenehmen, schönen Sonne-Wolken-Mix heute bei 24 bis 28 Grad maximal, nachts dann 14 bis 11 Grad und morgen gibt es auch erst viele Wolken und später dann aber einzelne kleine Regenschauer oder sogar einzelne kurze Gewitter. Morgen bei 21 bis 23 Grad.
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3: Gleich ist es 15 Uhr in Berlin und Brandenburg. Hi, ich bin's Aline. Ich wünsche dir einen schönen Samstagnachmittag und ein richtig tolles Wochenende. 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

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Jetzt David Kennedy, Funeral.

0: Stark, Moving to the Sun, entdecke neue Musik auf 104.6 RTL, Berlins und Brandenburgs Hitradio Hüjal. Und gleich gibt's Alex Warren mit Ordinary und auch Lady Gaga und Bruno Mars.
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0: 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So schön, jetzt habe ich wieder einmal 4 Tickets für die ganze Familie für den Holland Park. Und wer liebt auch Freizeitparks so sehr wie ich? Es ist wirklich so toll, der Holland Park ist direkt an der A10. Infos unter www.hollandpark.de. Hallo?
1: Ja, hallo Eileen, hier ist Susanne.
0: Wen würdest du denn dahin einladen?
1: Meine Schwester und meine Nichte Neffe.
0: Herzlichen Glückwunsch, dann habt ihr da jetzt einen tollen Sommerferien-Ausflugsplan, ab in den Hollandpark mit euch. Du gewinnst einmal 4 Tickets.
1: Ja, super, danke schön.

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Unionsfraktionschef Jens Spahn tritt zurück. Der Inhalt seines Rücktrittsschreibens gleich um 10 vor, natürlich bei 104.6 RTL aktuell. Jetzt Run Run River, die beste

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1: Ich bin Christian Auschmann, guten Tag. Die gestrige Gewitterfront verlief laut Berliner Feuerwehr weniger schlimm als zunächst befürchtet. Die Feuerwehr rückte lediglich wegen Sturm- und Wasserschäden sowie zwei Bränden zu insgesamt 15 Einsätzen aus. Verletzt wurde niemand. Eine S-Bahn, der S1, ist am Bahnhof Sundgauer Straße gegen einen auf die Gleise gestürzten Baum geprallt. Rund 100 Fahrgäste saßen fest und mussten etwa eine Stunde warten. Ein Blitzeinschlag in Pankow sorgte außerdem für Verspätung und Ausfälle der S-Bahn. Berlin ist an diesem Wochenende wieder in Feierlaune. Rund um den Neuendorfplatz in Schöneberg werden 350.000 Menschen zum größten queeren Straßenfest Europas erwartet. Und vorm Olympiastadion ist Festival. Mehr von Jan Seifert.
2: Dort strömen bis zu 50.000 Besucher hin. Bitte möglichst mit S- und U-Bahn anreisen, so die Veranstalter. Und gern auch mit Kindern und Babys. Es gibt Spielstationen und Rückzugsorte mit Krabbelwiese und Stillecke. Wichtig, das Lolla ist Bargeld- und EC-kartenfreie Zone. Heißt, Essen und Trinken werden über ein Armband abgerechnet, was jeder am Einlass bekommt. Neu dieses Jahr, mehr als die Hälfte der Acts sind weiblich. Bei Musikfestivals ist das immer noch selten, heißt es von der Festivalleitung.
1: In Kreuzberg hat ein 76-Jähriger eine junge Frau rassistisch beleidigt und ihr ins Gesicht geschlagen. Der Mann soll die Frau angegriffen haben, als sie an seinem Auto vorbeiging. Die Frau wurde nicht verletzt. Der Staatsschutz hat die Ermittlungen übernommen. Unionsfraktionschef Jens Spahn tritt angesichts der Debatte um seine Elternschaft mit Hilfe einer Leihmutter in den USA zurück. Das geht aus einem Schreiben Spahns an die Mitglieder der CDU-CSU-Fraktion hervor. Zuvor war bekannt gegeben worden, dass Bundeskanzler Merz Spahn zum Rücktritt aufgefordert hatte. Ronny Thorau berichtet.
3: In seinem Rücktrittsschreiben sagt Jens Spahn, ihm sei bewusst geworden, dass sein persönliches Glück, gemeinsam mit seinem Mann eine Familie zu gründen und Vater zu werden, nicht vereinbar sei mit seinem politischen Amt. Spahn gibt auch zu, die Folgen seiner Entscheidung falsch eingeschätzt zu haben. Der Spagat zwischen seiner privaten Entscheidung und der Erwartung an ihn als Fraktionschef der Union sei, so Spahn, größer geworden, als er erwartet hätte. Spahns Amt übernimmt bis zur Wahl eines Nachfolgers zunächst sein Stellvertreter, CSU-Landesgruppenchef Alexander Hoffmann.
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4: 15.52 Uhr, der 104.6 RTL Verkehrsreport, A100 Wilmersdorf Richtung Neukölln. Zwischen Detmolder Straße und Kreuz Schöneberg über 1,5 Kilometer Stau. Es dauert ungefähr 10 Minuten länger. Und Kreuzberg und Tempelhof, Mehringdamm bis Stubenrauchbrücke. Zwischen Gneisenaustraße und Stubenrauchbrücke jetzt eine Demonstration. Dadurch natürlich Verkehrsbehinderungen und das Ganze bis ca. 18 Uhr. Geblitzt wird in Charlottenburg auf der Königin Elisabethstraße, unter anderem auch in Moabit, Altmoabit und auch in Tegel-Holzhauser Straße. Staus und Blitzer, bitte melden unter 030 884 84 110.
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4: RTL Wetter. 24 Grad haben wir aktuell und dazu einen Sonne-Wolken-Mix. Immerhin bleibt es heute soweit auch trocken. Maximal 28 Grad könnten es noch werden, nachts dann 14 bis 11 Grad. Und morgen gibt es auch erst viele Wolken und später dann einzelne kleine Regenschauer oder sogar einzelne kurze Gewitter morgen. Und das Ganze bei 21 bis 23 Grad.
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2: 16 Uhr hier bei uns in Berlin und Brandenburg. 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

an Boxhit Radio am Winning Weekend. 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
2: Musiker und Sänger Chris de Sarandi ist vor kurzem hier bei uns sogar am Kurfürstendamm im RTL Audio Center in den Studios aufgetreten. Und ich sag dir, live war er mega, im Radio ist er auch mega. Und er lebt übrigens hier bei uns in Berlin. Das ist seine brandneue Single.

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1: Ich bin Christian Auschmann, guten Tag. Mit neuen Kameras will die BVG Vandalismus und unerlaubtes Betreten von Gleisen besser verhindern. Allein am U-Bahnhof Schlossstraße sind inzwischen Dutzende Geräte im Einsatz. Christian Hafmann berichtet.
2: Bis Ende des Jahres sollen besondere Detektionskameras an 23 Bahnhöfen in Betrieb sein. Die Kameras erkennen automatisch, wenn sich Unbefugte in Tunnel- oder Gleisbereichen aufhalten und schlagen dann Alarm in der BVG-Sicherheitsleitstelle. Der Grund? Die Bereiche sollen besser vor Vandalismus geschützt werden. Allein am U-Bahnhof Schlossstraße wurden 24 solcher Kameras installiert, nachdem es dort im November zu einer Brandstiftung gekommen war. In gut 2 Monaten haben die Kameras bereits 50 Mal Alarm geschlagen.
1: Unionsfraktionschef Jens Spahn tritt angesichts der Debatte um seine Elternschaft mit Hilfe einer Leihmutter in den USA zurück. Das geht aus einem Schreiben Spahns an die Mitglieder der CDU-CSU-Fraktion hervor, das der dpa vorliegt. Zuvor war bekannt geworden, dass Bundeskanzler Merz Spahn zum Rücktritt aufgefordert hatte. Ronny Thorau berichtet.
3: Der Druck auf Kanzler Merz, im Fall von Jens Spahn zu handeln, war immer mehr gewachsen, denn in den letzten Stunden war Spahn auch zunehmend aus den eigenen Reihen kritisiert worden. Das Vertrauen in Spahn sei nachhaltig beschädigt, hieß es etwa in einem Schreiben der Heimat-CDU von Kanzler Merz. Spahn habe bewusst auf Möglichkeiten im Ausland zurückgegriffen, die dem deutschen Recht widersprechen. Das sende ein fatales Signal. Laut Medienberichten wollte die Unionsspitze auch möglichst eine Entscheidung über Spahn vor dem ZDF-Sommerinterview des Kanzlers am Sonntag, das sich sonst wohl nur um Nachfragen zum Fall Spahn gedreht hätte.
1: Der Waldbrand im Müritz-Nationalpark hat sich weiter ausgebreitet und umfasst inzwischen rund 388 Hektar. Rund 370 Einsatzkräfte kämpfen gegen die Flammen, mehr als noch am Vorabend. Die Löscharbeiten sind schwierig, weil das Gebiet teilweise munitionsbelastet ist. Bundeswehrhubschrauber sollen heute wieder helfen. Urlauber sollen die Region weiträumig meiden.
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1: Die Superstars sind fit fürs Finale. Jamal kann nach dem schmerzhaften Schlag auf seinen Oberschenkel auflaufen und er ist wieder fit. Morgen im Endspiel trifft Jamal auf sein Idol Messi. Auch heute Abend gibt es noch einmal die volle Star-Wucht. Im Spiel um Platz 3 treffen England und Frankreich aufeinander. Um 23 Uhr geht es los. 104.6 RTL, immer 10 Minuten früher auf den Punkt informiert.
4: 16.54 Uhr, der 104.6 RTL. Verkehrsreport A100, es staut sich immer noch in Wilmersdorf Richtung Neukölln zwischen Detmolder Straße und Kreuz Schöneberg über 1,5 Kilometer. Da braucht man ungefähr 10 Minuten mehr Geduld. Und Schöneberg, Vorarlberger Damm in Höhe Priesterweg ist nach einem Unfall der Kreuzungsbereich gesperrt. Geblitzt wird in Charlottenburg auf der Königin Elisabeth Straße, in Mitte auf der Torstraße und unter anderem auch in Moabit. Alt-Moabit, Staus und Blitzer bitte melden unter 030 8848 110.
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4: RTL-Wetter. 24 Grad haben wir aktuell und dazu jetzt gerade wieder mehr Wolken. Es gibt einen Sonne-Wolken-Mix und bleibt soweit trocken. Nachts dann 14 bis 11 Grad und morgen gibt es in der ersten Tageshälfte viele Wolken, später dann aber auch einzelne kleine Regenschauer oder sogar einzelne kurze Gewitter. Morgen bei 21 bis 23 Grad maximal.
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0: Die besten neuen Hits, Michael Patrick Kelly, Run Free, 104.6 RTL, Berlins und Brandenburgs Hitradio. Schönen Samstagnachmittag, schönen Start in Richtung Samstagabend. Gleich entdeckst du nagelneue Musik von Dominik Feig. Baby Doll geht mega ins Ohr. Bekommst du gleich nach Lady Gaga, jetzt mit Abracadabra.
1: Hey.

0: 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Gleich für dich der Mega-Hit Save My Love von Kygo, Khalid und Griffin und Taylor Swift gibt's auch in nicht mal einer Minute. Bleib dran!
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Schönen sommerlichen Samstagnachmittag, ja fast Samstagabend kann man ja sagen, wünsche ich dir. Na, bist gerade auf dem Weg zum Tegeler Hafenfest vielleicht oder doch noch zum Lollapalooza? Ist ja ordentlich was los hier in der Hauptstadt, muss man ja sagen. Ich begleite dich mit den besten neuen Hits, jetzt Dermot Kennedy.

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Die Berliner Verkehrsbetriebe bauen ihr System zur automatischen Personenerkennung an U-Bahnhöfen weiter aus. Bis Ende des Jahres sollen sogenannte Detektionskameras an 23 Bahnhöfen laufen. Was es damit auf sich hat? Gleich in RTL aktuell um 10 vor. Jetzt Harry Styles.

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1: Ich bin Christian Auschmann, guten Tag. Mit neuen Kameras will die BVG Vandalismus und unerlaubtes Betreten von Gleisen besser verhindern. Allein am U-Bahnhof Schlossstraße sind inzwischen Dutzende Geräte im Einsatz. Christian Hafmann berichtet.
2: Bis Ende des Jahres sollen besondere Detektionskameras an 23 Bahnhöfen in Betrieb sein. Die Kameras erkennen automatisch, wenn sich Unbefugte in Tunnel- oder Gleisbereichen aufhalten und schlagen dann Alarm in der BVG-Sicherheitsleitstelle. Der Grund? Die Bereiche sollen besser vor Vandalismus geschützt werden. Allein am U-Bahnhof Schlossstraße wurden 24 solcher Kameras installiert, nachdem es dort im November zu einer Brandstiftung gekommen war. In gut 2 Monaten haben die Kameras bereits 50 Mal Alarm geschlagen.
1: Unionsfraktionschef Jens Spahn tritt angesichts der Debatte um seine Elternschaft mit Hilfe einer Leihmutter in den USA zurück. Das geht aus einem Schreiben Spahns an die Mitglieder der CDU-CSU-Fraktion hervor, das der dpa vorliegt. Zuvor war bekannt geworden, dass Bundeskanzler Merz Spahn zum Rücktritt aufgefordert hatte. Ronny Thorau berichtet.
3: Der Druck auf Kanzler Merz, im Fall von Jens Spahn zu handeln, war immer mehr gewachsen, denn in den letzten Stunden war Spahn auch zunehmend aus den eigenen Reihen kritisiert worden. Das Vertrauen in Spahn sei nachhaltig beschädigt, hieß es etwa an einem Schreiben der Heimat-CDU von Kanzler Merz. Spahn habe bewusst auf Möglichkeiten im Ausland zurückgegriffen, die dem deutschen Recht widersprechen. Das sende ein fatales Signal. Laut Medienberichten wollte die Unionsspitze auch möglichst eine Entscheidung über Spahn vor dem ZDF-Sommerinterview des Kanzlers am Sonntag, das sich sonst wohl nur um Nachfragen zum Fall Spahn gedreht hätte.
1: Bundesverkehrsminister Schnieder warnt vor weiteren unerwarteten Brückensperrungen in Deutschland. Anlass ist die Bonner Nordbrücke, die abgerissen werden muss. Sie hat sich laut Schnieder innerhalb weniger Wochen dramatisch verschlechtert. Langfristig müssen rund 8000 Brücken saniert oder neu gebaut werden.
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1: Im kleinen Finale im Spiel um Platz 3 treffen heute Abend um 23 Uhr Frankreich und England aufeinander. US-Präsident Trump und FIFA-Chef Infantoni haben sich euphorisch über den bisherigen Verlauf der WM geäußert. Sie sei ein Event historischen Ausmaßes, erklärten beide. 104.6 RTL, immer 10 Minuten früher auf den Punkt informiert.
4: 17.53 Uhr, hier ist der 104.6 RTL Verkehrsreport. Vorsicht weiterhin in Hellersdorf. Hellersdorfer Straße in Höhe der Cecilienstraße ist weiterhin aufgrund einer Gefahrenstelle noch bis Ende September eine Spur in Richtung der Rieserstraße gesperrt. Dann gibt es in Hermsdorf noch Tiefbauarbeiten. Da ist die Schulzendorfer Straße in Höhe der Forststraße in beiden Richtungen voll gesperrt. Und auch bitte vorsichtig noch in Heinersdorf bei der Prenzlauer Promenade in Höhe der Kissingenstraße sind aktuell die Ampeln außer Betrieb. Geblitzt wird in Mitte auf der Torstraße und Weißensee auf der Rölkestraße. Staus und Blitzer bitte an die 030 884 84 110.
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4: RTL-Wetter. 24 Grad aktuell, ganz, ganz viel Sonne, einige Wolken mit dabei in Berlin und Brandenburg. Es bleibt bisher trocken. In der Nacht geht's dann runter auf 14 Grad und morgen am Sonntag dann sehr, sehr bewölkt den ganzen Tag über. Zwischendurch auch etwas Regen mit dabei bei Maximaltemperaturen von bis zu 22 Grad.
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Olivia Rodrigo mit The Cure, die besten neuen Hits, 104.6 RTL, Berlin zum Brandenburg Südradio am Samstagabend. So, hast du schon alles besorgt? Morgen am Sonntag sind ja einige Läden zu. Na klar, es gibt noch so ein paar Spätis, die aufhaben. Aber jetzt nochmal schnell die restlichen Einkäufe besorgen. Ich begleite dich mit den besten neuen Hits. Are You With Me jetzt von Lost Frequencies. 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

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Schönen Samstagabend. 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Jetzt Holly Humberstone.

0: 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Gleich Beautiful Man ist der Mega-Hit von Michael Patrick Kelly. Taylor Swift auch mit dabei mit Opel Light. Bekommst du gleich in knapp 2 Minuten. Bleib dran.
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1: So, jetzt mal schnell die Vampirzähnchen rausholen. Also diese aus Plastik, kennst du doch, ne? Die irgendwie alle dann zu Halloween drin haben. Nein, du hast nicht verschlafen, es ist noch nicht Halloween-Zeit. Aber es ist Dracula-Zeit. Tame Impala und Jenny ist für dich. Hier ist der Dracula-Remix.

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Die Berliner Verkehrsbetriebe bauen ihr System zur automatischen Personenerkennung an U-Bahnhöfen weiter aus. Bis Ende des Jahres sollen sogenannte Detektionskameras an 23 Bahnhöfen laufen. Was es damit auf sich hat und mehr dazu gleich in 104.6 RTL aktuell um 10 vor. Bleibt dran.

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2: Ich bin Christian Orschmann, guten Abend. Mit neuen Kameras will die BVG Vandalismus und unerlaubtes Betreten von Gleisen besser verhindern. Allein am U-Bahnhof Schlossstraße sind inzwischen Dutzende Geräte im Einsatz. Christian Hafmann berichtet.
3: Bis Ende des Jahres sollen besondere Detektionskameras an 23 Bahnhöfen in Betrieb sein. Die Kameras erkennen automatisch, wenn sich Unbefugte in Tunnel- oder Gleisbereichen aufhalten und schlagen dann Alarm in der BVG-Sicherheitsleitstelle. Der Grund? Die Bereiche sollen besser vor Vandalismus geschützt werden. Allein am U-Bahnhof Schlossstraße wurden 24 solcher Kameras installiert, nachdem es dort im November zu einer Brandstiftung gekommen war. In gut 2 Monaten haben die Kameras bereits 50 Mal Alarm geschlagen.
2: In Kreuzberg hat ein 76-Jähriger eine junge Frau rassistisch beleidigt und ihr ins Gesicht geschlagen. Der Mann soll die Frau angegriffen haben, als sie an seinem Auto vorbeiging. Die Frau wurde nicht verletzt. Der Staatsschutz hat die Ermittlungen übernommen. Unionsfraktionschef Jens Spahn tritt angesichts der Debatte um seine Elternschaft mit Hilfe einer Leihmutter in den USA zurück. Das geht aus einem Schreiben Spahns an die Mitglieder der CDU-CSU-Fraktion hervor, das der dpa vorliegt. Zuvor war bekannt geworden, dass Bundeskanzler Merz Spahn zum Rücktritt aufgefordert hatte. Ronny Thorau berichtet.
4: Der Druck auf Kanzler Merz, im Fall von Jens Spahn zu handeln, war immer mehr gewachsen, denn in den letzten Stunden war Spahn auch zunehmend aus den eigenen Reihen kritisiert worden. Das Vertrauen in Spahn sei nachhaltig beschädigt, hieß es etwa in einem Schreiben der Heimat-CDU von Kanzler Merz. Spahn habe bewusst auf Möglichkeiten im Ausland zurückgegriffen, die dem deutschen Recht widersprechen. Das sende ein fatales Signal. Laut Medienberichten wollte die Unionsspitze auch möglichst eine Entscheidung über Spahn vor dem ZDF-Sommerinterview des Kanzlers am Sonntag, das sich sonst wohl nur um Nachfragen zum Fall Spahn gedreht hätte.
2: Bundesinnenminister Dobrindt warnt vor einer erhöhten Anschlagsgefahr in Deutschland. Der CSU-Politiker sagte der Welt am Sonntag, er habe die bisherige abstrakte Bedrohungslage auf eine hohe Bedrohungslage hochgestuft. Das bedeutet, in Deutschland sei jederzeit mit dem Risiko von Anschlägen zu rechnen. Als Grund nennt Dobrindt ein deutlich höheres Hinweisaufkommen von befreundeten Geheimdiensten, mehr konkrete Schäden und eine stärkere Vernetzung von Agenten, die Ausspähungen und Sabotage planten. 104.6 RTL, immer 10 Minuten früher, auf den Punkt informiert.
5: 18:55 Uhr, hier ist der 104.6 RTL Verkehrsreport. Wir schauen zur A10 im westlichen Ring in Richtung Dreieck-Havelland. Zwischen Großkreuz und der Havelbrücke staut es sich. In dem Bereich knapp 10 Minuten mehr einplanen. Vorsicht auch auf der A10 im westlichen Ring in Richtung Dreieck-Werder zwischen Leest und Föben. Da steht nämlich ein Pannen-Pkw auf der rechten Spur und auch auf der A9 Berlin in Richtung Leipzig zwischen Brück und Niemeck steht auch ein defekter Pkw. Dann noch schnell nach Hellersdorf geschaut, zur Hellersdorfer Straße. In Höhe Cecilienstraße ist aufgrund einer Gefahrenstelle bis Ende September eine Spur in Richtung der Rieser Straße gesperrt. Geblitzt wird aktuell in Mitte auf der Mollstraße und in Pankow auf der Borkumstraße. Staus und Blitzer bitte melden an die 030 884 84110.
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5: Weiterhin sehr freundlich am Samstagabend, 24 Grad aktuell. Es bleibt weiterhin sehr sonnig. In der Nacht geht's dann runter auf 14 Grad. Es bleibt klar und trocken. Morgen am Sonntag dann bis zu 22 Grad möglich. Den ganzen Tag über sehr bewölkt und zwischendurch auch Regen dabei.
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Jetzt Katy Perry.

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1: Jetzt. Also ich würde ihn ja tatsächlich den Chef der guten Laune-Musik nennen. War ja damals Animateur gewesen. Und jetzt Musiker. Ich spreche von Nico Santos. Why Don't You Stay heißt so eine neue Nummer. Jetzt ganz neu.

0: 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Gleich ein mega gute Laune-Hit kommt von Lucenzo, Danza, Kuduro und Lola Young gibt's auch noch mit Messi in nicht mal einer Minute. Bleibt dran!
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Heute Abend geht es ja um den dritten Platz bei der Fußball-Weltmeisterschaft 2026. Frankreich gegen England. 23 Uhr geht's los. Pass auf, dritten Platz holt sich Frankreich, sage ich dir. Und morgen 21 Uhr der Anstoß zum Finale. Spanien gegen Argentinien. 2-1 für Spanien, sage ich.

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Hast du dich eigentlich auch gefragt, warum der Samstagabend so leer ist in Berlin? Also ich habe tatsächlich, glaube ich, die Antwort. Es liegt daran, dass das Lollapalooza Festival an diesem Wochenende ja im Olympiastadion und am Olympiastadion zu Gast ist. Ja klar, deswegen ist es so leer. Heute Abend findest du garantiert einen Parkplatz.

0: 19.54 Uhr, hier ist der 104.6 der RTL Verkehrsreport. Wir gehen direkt nochmal raus zur A10 und zwar zum westlichen Ring in Richtung Dreieckwerda. Zwischen Potsdam Nord und der Havelbrücke staut es sich. In dem Bereich 10 Minuten mehr ein Plan. Richtung Dreieckwerda, auch zwischen Leest und Föben, steht ein Pann-Pkw. Achtung in dem Bereich, schon vorsichtig fahren. Und in Hellersdorf, Hellersdorfer Straße, ist in Höhe Cecilienstraße aufgrund einer Gefahrenlage bis Ende September nur eine Spur in Richtung Rieserstraße frei. Geblitzt wurde Mitte auf der Torstraße und Kreuzberg auf der Lindenstraße. Staus und Blitzer bitte melden unter der 884 84110. 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RTL-Wetter. 23 Grad aktuell. Der Samstagabend bleibt weiterhin sehr, sehr schön und auch sehr freundlich. In der Nacht geht es dann runter auf 14 Grad. Es bleibt klar. Morgen am Sonntag bis zu maximal 22 Grad möglich. Sehr bewölkt und auch Regen mit dabei.
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Isaac, Always on the Run. 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

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Gleich entdeckst du nagelneue Musik von Fastboy. Macht so richtig gute Laune und passt ja auch perfekt zu so einem sommerlichen Wochenende in Berlin und Brandenburg. Bleib unbedingt dran, der Song, der macht mega gute Laune und du musst ihn gehört haben. Bekommst du gleich direkt jetzt nach Olivia Dean

0: 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Gleich der Mega-Hit von Tempa City, Self-Aware und Charlie Puff gibt's auch noch mit Marvin Gaye in nicht mal einer Minute. Bleibt dran!
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Schönen Samstagabend. Gleich habe ich einen Mega-Hit von DJ Goya. Ganz neu heißt Michiko, den musst du hören. Also bleib unbedingt dran. Davor ist mal Taylor Swift, jetzt mit

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2: DJ Goya hat ja wirklich abgeliefert, würde ich sagen. Der perfekte Sommersong 2026. Macht egal, wo du bist, richtig Lust und gute Laune. Jetzt ganz neu, hier ist DJ Goya mit Michiko.

0: 20:52 Uhr, hier ist der 104.6 RTL Verkehrsreport. Johannisthal beim Ernst-Ruska-Ufer, Höhe der Autobahnanschlussstelle Adlershof. Da sind aktuell die Ampeln außer Betrieb, in diesem Bereich schön vorsichtig fahren. Das gleiche auch Kreuzberg-Bergmannstraße, dort in Höhe der Zossener Straße. Und wir schauen noch schnell nach Mahlsdorf, dort auch Ampelausfall bei der Pilgramer Straße. Das Ganze in Höhe Alt-Mahlsdorf. Dann noch schnell raus zur A10, da haben wir immer noch ein bisschen Stau zwischen Potsdam-Nord und der Havelbrücke, das Ganze in Richtung Dreieckwerder. In dem Bereich auf jeden Fall knapp 10 Minuten mehr einplanen. Geblitzt wird Mitte auf der Torstraße und immer noch in Kreuzberg auf der Lindenstraße. Staus und Blitzer bitte melden unter der 030 884 84110. 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RTL-Wetter. 22 Grad aktuell. Es bleibt weiterhin sehr freundlich am Samstagabend. In der Nacht geht es dann runter auf 14 Grad. Es bleibt klar und morgen am Sonntag bis zu maximal 22 Grad möglich. Es wird sehr bewölkt und zwischendurch auch immer wieder Regen in Berlin und Brandenburg möglich.
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